0: So erzählt er stolz, wie wenig Schlaf er braucht und bei Getränken setzt er voll auf Diät-Cola. Heute steht Trumps jährlicher Gesundheitscheck an. Aus Washington, Tina Eck.
1: Immer wieder gibt es hier Spekulationen über Trumps Gesundheit, weil er bei Meetings einnickt, geschwollene Beine und Blutergüsse an den Händen hat. Das Weiße Haus wiegelt ab, das liege daran, dass Trump Aspirin schlucke und viele Hände schüttele. Trump ist nach eigenen Worten physisch und geistig fit wie ein Turnschuh, aber nach seinen letzten Checkups folgten immer noch ein paar weitere Tests. Warum und mit welchem Ergebnis wurde nie gesagt.
0: Papst Leo hat seine erste Enzyklika veröffentlicht. Das ist eine Art Regierungserklärung. Dabei hat der Pontifex künstliche Intelligenz in den Mittelpunkt gestellt. In dem Lehrschreiben warnt er vor den Risiken von KI, fordert klare Regeln und betont, Entscheidungen über Leben und Tod dürften keinesfalls Maschinen überlassen werden. Allerdings sieht der Papst auch Chancen in der künstlichen Intelligenz. Tränen in Wolfsburg, grenzenloser Jubel in Paderborn. Der VfL Wolfsburg ist erstmals in seiner Vereinsgeschichte aus der Fußball-Bundesliga abgestiegen. Die Niedersachsen verloren am späten Abend das Rückspiel der Relegation beim SC Paderborn mit 1:2 nach Verlängerung. Das Hinspiel war 0:0 ausgegangen. Für Paderborn geht es damit nach 6 Jahren wieder zurück in die Bundesliga.
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3: Eigentlich ist ja erst in 1,5 Wochen meteorologischer Sommeranfang. Das weiß das Wetter aber, glaube ich, gar nicht. Aktuell geht's schon mit 6 Grad Tiefstemperatur und vielen Sternen durch die Nacht. Später, untertags, knacken wir dann das erste Mal in diesem Jahr die 30 Grad. Und dieses Wetter genießen wir dann noch bis mindestens Mitte nächster Woche.
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0: 2 Unfälle haben wir, einmal die A9 München Richtung Nürnberg, hier passiert auf Höhe Kreuz Neufahren, und die A92 Deggendorf Richtung München, hier der Unfall zwischen Plattling Nord und Plattling West. Bitte fahrt vorsichtig.
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5: Ich bin Hendrik Daum. In der SPD und der Jungen Union wächst der Widerstand gegen Kürzungen beim Elterngeld. Der parlamentarische Geschäftsführer der SPD, Wiese, sagte, das Elterngeld sei für junge Familien sehr wichtig. Er rief Bundesfamilienministerin Prien von der CDU auf, in anderen Bereichen zu sparen. Auch der Vorsitzende der Jungen Union, Winkel, nannte es absurd, milliardenschwere Rentenerhöhungen zu beschließen und gleichzeitig das Elterngeld zu kürzen. In Österreich ist ein 18-jähriger Mountainbiker aus Bayern tödlich verunglückt. Der Vorfall ereignete sich auf einer Downhill-Strecke in Leogang im Bundesland Salzburg. Der junge Mann war beim Abfahren gestürzt und hatte sich dabei schwere Verletzungen zugezogen. Er starb später im Krankenhaus. In wenigen Wochen wird US-Präsident Trump 80 Jahre alt und immer wieder erzählt er stolz, wie wenig Schlaf er braucht und bei Getränken, da setzt er voll auf Diät-Cola. Heute steht Trumps jährlicher Gesundheitscheck an. Aus Washington, Tina Eck.
6: Immer wieder gibt es hier Spekulationen über Trumps Gesundheit, weil er bei Meetings einnickt, geschwollene Beine und Blutergüsse an den Händen hat. Das Weiße Haus wiegelt ab, das liege daran, dass Trump Aspirin schlucke und viele Hände schüttele. Trump ist nach eigenen Worten physisch und geistig fit wie ein Turnschuh, aber nach seinen letzten Checkups folgten immer noch ein paar weitere Tests. Warum und mit welchem Ergebnis wurde nie gesagt.
5: Tränen in Wolfsburg, grenzenloser Jubel in Paderborn. Der VfL Wolfsburg ist erstmals in seiner Vereinsgeschichte aus der Fußball-Bundesliga abgestiegen. Die Niedersachsen verloren am späten Abend das Rückspiel der Relegation beim SC Paderborn mit 1:2 nach Verlängerung. Das Hinspiel war 0:0 ausgegangen. Für Paderborn geht es damit nach 6 Jahren wieder zurück in die Bundesliga.
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7: Eigentlich ist ja erst in 1,5 Wochen meteorologischer Sommeranfang. Das weiß das Wetter aber, glaube ich, gar nicht. Aktuell geht's schon mit 6 Grad Tiefstemperatur und vielen Sternen durch die Nacht. Später, untertags, knacken wir dann das erste Mal in diesem Jahr die 30 Grad. Und dieses Wetter genießen wir dann noch bis mindestens Mitte nächster Woche.
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5: Mit Hendrik Daum. In Deutschland wird weiter über die mögliche Kürzung des Elterngeldes diskutiert. Der parlamentarische Geschäftsführer der SPD Wiese hat jetzt in der Rheinischen Post gesagt, das Elterngeld sei für viele junge Familien sehr wichtig. Er forderte die zuständige Familienministerin Prien von der CDU auf, möglichst woanders zu kürzen. Die schwarz-rote Koalition hatte in ihrem Koalitionsvertrag eigentlich vereinbart, das Elterngeld zu stärken und Mindest- sowie Höchstbetrag anzuheben. Alle reden über KI, jetzt auch der Papst. Im ersten Lehrschreiben seit seinem Amtsantritt warnt Leo vor Risiken von künstlicher Intelligenz. Technik müsse dem Menschen dienen, nicht der Macht oder dem Profit. Aus Rom, Claudia Wächter.
6: Leo befürchtet nämlich, dass Mitmenschlichkeit, die Menschenwürde und Beziehungen unter die Räder kommen. Wichtig ist ihm auch, dass Arbeit nicht entwertet wird, Stichwort KI Jobkiller. Und er warnt davor, dass nur wenige Tech-Giganten am Ende alles kontrollieren. Deshalb plädiert er auch für einen KI-Ethik-Kodex.
5: Mehr als 200 Tote und über 900 Verdachtsfälle. Die Weltgesundheitsorganisation sieht die Ebola-Epidemie in der Demokratischen Republik Kongo bisher nicht unter Kontrolle. Es werde erst noch schlimmer werden, bevor es vielleicht besser wird, so WHO-Chef Tedros. Man tue alles, um Ausrüstung in die betroffene Region zu bringen und die Eindämmungsmaßnahmen voranzubringen. Tedros will heute persönlich nach Kongo reisen. Die Waldbrandgefahr ist aktuell in weiten Teilen Bayerns hoch. Der Deutsche Wetterdienst stuft die Gefahr vor allem in der Mitte des Freistaats derzeit auf Stufe 4 ein. Das ist die zweithöchste Warnstufe. In den kommenden Tagen soll dann voraussichtlich ganz Bayern von der hohen Waldbrandgefahr betroffen sein. Besonders in und um Nürnberg dürfte der Prognose zufolge die höchste Warnstufe 5 ausgerufen werden. Bei der Eishockey-Weltmeisterschaft in der Schweiz hat das deutsche Team sein letztes Hauptrundenspiel gegen Großbritannien mit 6:3 gewonnen. Für das Weiterkommen ins Viertelfinale ist die DEB-Auswahl aber auf Schützenhilfe angewiesen. So muss Außenseiter Ungarn heute unbedingt gegen Lettland gewinnen.
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7: Auch heute saugen wir wieder alles auf an Sonnenenergie. Heute kommen wir der 30-Grad-Marke wieder ganz besonders nah. Dazu viel Sonne und fast keine Wolke am Himmel über Oberbayern. Das Wetter geht übers komplette Pfingstwochenende ganz genau so weiter. Und dann mindestens bis nächste Woche Mittwoch.
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5: Die A9 haben wir München Richtung Nürnberg. Bitte aufpassen, zwischen Hilpoltstein und Allersberg, da steht ein Pannen-LKW. Und die A93 Weiden Richtung Regensburg. Auch hier bitte vorsichtig fahren, zwischen Schwarzenfeld und Schwandorf Nord. Da steht auf dem Standstreifen ein unbeleuchtetes Pannenauto.
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3: Ich bin Hendrik Daum. In Deutschland wird weiter über die mögliche Kürzung des Elterngeldes diskutiert. Der parlamentarische Geschäftsführer der SPD Wiese hat jetzt in der Rheinischen Post gesagt, das Elterngeld sei für viele junge Familien sehr wichtig. Er forderte die zuständige Familienministerin Prien von der CDU auf, möglichst woanders zu kürzen. Die schwarz-rote Koalition hatte in ihrem Koalitionsvertrag eigentlich vereinbart, das Elterngeld zu stärken und Mindest- sowie Höchstbetrag anzuheben. Alle reden über KI, jetzt auch der Papst. Im ersten Lehrschreiben seit seinem Amtsantritt warnt Leo vor Risiken von künstlicher Intelligenz. Technik müsse dem Menschen dienen, nicht der Macht oder dem Profit. Aus Rom Claudia Wächter.
4: Leo befürchtet nämlich, dass Mitmenschlichkeit, die Menschenwürde und Beziehungen unter die Räder kommen. Wichtig ist ihm auch, dass Arbeit nicht entwertet wird, Stichwort KI Jobkiller. Und er warnt davor, dass nur wenige Tech-Giganten am Ende alles kontrollieren. Deshalb plädiert er auch für einen KI-Ethik-Kodex.
3: Die Waldbrandgefahr ist aktuell in weiten Teilen Bayerns hoch. Der Deutsche Wetterdienst stuft die Gefahr vor allem in der Mitte des Freistaats derzeit auf Stufe 4 ein. Das ist die zweithöchste Warnstufe. In den kommenden Tagen soll dann voraussichtlich ganz Bayern von der hohen Waldbrandgefahr betroffen sein. Besonders in und um Nürnberg dürfte der Prognose zufolge die höchste Warnstufe 5 ausgerufen werden. Bei der Eishockey-Weltmeisterschaft in der Schweiz hat das deutsche Team sein letztes Hauptrundenspiel gegen Großbritannien mit 6:3 gewonnen. Für das Weiterkommen ins Viertelfinale ist die DEB-Auswahl aber auf Schützenhilfe angewiesen. So muss Außenseiter Ungarn heute unbedingt gegen Lettland gewinnen.
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5: Auch heute saugen wir wieder alles auf an Sonnenenergie. Heute kommen wir der 30 Grad Marke wieder ganz besonders nah. Dazu viel Sonne und fast keine Wolke am Himmel über Oberbayern. Das Wetter geht übers komplette Pfingstwochenende ganz genau so weiter und dann mindestens bis nächste Woche Mittwoch.

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2: Mit Hendrik Daum. In Deutschland wird weiter über die mögliche Kürzung des Elterngeldes diskutiert. Der parlamentarische Geschäftsführer der SPD Wiese hat jetzt in der Rheinischen Post gesagt, das Elterngeld sei für viele junge Familien sehr wichtig. Er forderte die zuständige Familienministerin Prien von der CDU auf, möglichst woanders zu kürzen. Die schwarz-rote Koalition hatte in ihrem Koalitionsvertrag eigentlich vereinbart, das Elterngeld zu stärken und Mindest- sowie Höchstbetrag anzuheben. Alle reden über KI, jetzt auch der Papst. Im ersten Lehrschreiben seit seinem Amtsantritt warnt Leo vor Risiken von künstlicher Intelligenz. Technik müsse dem Menschen dienen, nicht der Macht oder dem Profit. Aus Rom, Claudia Wächter.
3: Leo befürchtet nämlich, dass Mitmenschlichkeit, die Menschenwürde und Beziehungen unter die Räder kommen. Wichtig ist ihm auch, dass Arbeit nicht entwertet wird. Stichwort KI Jobkiller. Und er warnt davor, dass nur wenige Tech-Giganten am Ende alles kontrollieren. Deshalb plädiert er auch für einen KI-Ethik-Kodex.
2: Mehr als 200 Tote und über 900 Verdachtsfälle. Die Weltgesundheitsorganisation sieht die Ebola-Epidemie in der Demokratischen Republik Kongo bisher nicht unter Kontrolle. Es werde erst noch schlimmer werden, bevor es vielleicht besser wird, so WHO-Chef Tedros. Man tue alles, um Ausrüstung in die betroffene Region zu bringen und die Eindämmungsmaßnahmen voranzubringen. Tedros will heute persönlich nach Kongo reisen. Die Waldbrandgefahr ist aktuell in weiten Teilen Bayerns hoch. Der Deutsche Wetterdienst stuft die Gefahr vor allem in der Mitte des Freistaats derzeit auf Stufe 4 ein. Das ist die zweithöchste Warnstufe. In den kommenden Tagen soll dann voraussichtlich ganz Bayern von der hohen Waldbrandgefahr betroffen sein. Besonders in und um Nürnberg dürfte der Prognose zufolge die höchste Warnstufe 5 ausgerufen werden. Bei der Eishockey-Weltmeisterschaft in der Schweiz hat das deutsche Team sein letztes Hauptrundenspiel gegen Großbritannien mit 6:3 gewonnen. Für das Weiterkommen ins Viertelfinale ist die DEB-Auswahl aber auf Schützenhilfe angewiesen. So muss Außenseiter Ungarn heute unbedingt gegen Lettland gewinnen.
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4: Auch heute saugen wir wieder alles auf an Sonnenenergie. Heute kommen wir der 30-Grad-Marke wieder ganz besonders nah. Dazu viel Sonne und fast keine Wolke am Himmel über Oberbayern. Das Wetter geht übers komplette Pfingstwochenende ganz genau so weiter und dann mindestens bis nächste Woche Mittwoch.
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2: Im Moment haben wir keine Meldungen. Ihr habt überall freie Fahrt.
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3: Ich bin Hendrik Daum. Die USA haben nach eigenen Angaben in der Nacht Raketenstellungen im Iran angegriffen. Das US-Militär teilte mit, es handele sich um Maßnahmen zur Selbstverteidigung. Dabei seien unter anderem Raketenabschussanlagen sowie iranische Boote beim Minenlegen getroffen worden. Eigentlich gilt zwischen beiden Staaten derzeit eine Waffenruhe. In der SPD und in der Jungen Union wächst der Widerstand gegen Kürzungen beim Elterngeld. Der parlamentarische Geschäftsführer der SPD, Wiese, sagte, das Elterngeld sei für junge Familien sehr wichtig. Er rief Bundesfamilienministerin Prien von der CDU auf, in anderen Bereichen zu sparen. Auch der Vorsitzende der Jungen Union, Winkel, nannte es absurd, milliardenschwere Rentenerhöhungen zu beschließen und gleichzeitig das Elterngeld zu kürzen. Gleich zwei bayerische Gemeinden sind unter den Top 5 der am besten versorgten Kommunen Deutschlands. H in Oberbayern und Memmingen im Allgäu. H führt mit Platz 1 das Ranking sogar an. Das Institut der deutschen Wirtschaft hat etwa die Anbindung mit Bus und Bahn und die Qualität von Schulen, Arztpraxen und Freizeitangeboten bewertet. Auf H folgen Offenbach, Frankfurt, Eschenborn und auf Platz 5 dann Memmingen. Der VfL Wolfsburg ist aus der Fußball-Bundesliga abgestiegen. Die Niedersachsen verloren das Rückspiel der Relegation beim SC Paderborn mit 1:2 nach Verlängerung. Das Hinspiel war 0:0 ausgegangen. Für Paderborn geht es nach 6 Jahren jetzt wieder zurück in die Bundesliga. Und Greuther Fürth will heute Abend den Absturz aus der zweiten Liga abwenden. Die Franken empfangen um 8:30 im Relegationsrückspiel den Drittligisten Rot-Weiß Essen, der das Hinspiel mit 1:0 für sich entscheiden konnte.
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4: Auch heute saugen wir wieder alles auf an Sonnenenergie. Heute kommen wir der 30-Grad-Marke wieder ganz besonders nah. Dazu viel Sonne und fast keine Wolke am Himmel über Oberbayern. Das Wetter geht übers komplette Pfingstwochenende ganz genau so weiter und dann mindestens bis nächste Woche Mittwoch.
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1: Ja, das passiert schnell mal beim Kochen. Da läuft was über und brennt sich dann so richtig schön ins Ceranfeld rein. Juliane, eine Riesensauerei ist es. Mhm. Wie kriegen wir das wieder sauber?
2: Also dafür brauchen wir einfach nur einen Spülmaschinentab und den lösen wir auf in einer Schüssel mit etwas heißem Wasser und diese Flüssigkeit geben wir dann auf die verbrannten Stellen auf unserem Herd und lassen alles etwa 15 Minuten einwirken. Danach lässt sich der Schmutz einfach mit einem nassen Lappen super einfach abwischen und unser Herd sieht fast wie neu aus.
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3: Mit Hendrik Daum, einen schönen guten Morgen. Bundesgesundheitsministerin Warken will die Beiträge zur Pflegeversicherung für Kinderlose erhöhen. Das berichtet das Redaktionsnetzwerk Deutschland. Demnach sollen Versicherte ohne Kinder künftig einen Beitragssatz von 4,3% zahlen. Bei Versicherten mit Kindern bleibe es dagegen bei den bisherigen Sätzen. Durch die Reform soll das Defizit der Pflegeversicherung begrenzt werden. In weiten Teilen Bayerns ist aktuell die Waldbrandgefahr hoch. Der Deutsche Wetterdienst stuft die Gefahr vor allem in der Mitte des Freistaats derzeit auf Stufe 4 ein. Das ist die zweithöchste Warnstufe. In den kommenden Tagen soll dann voraussichtlich ganz Bayern von der hohen Waldbrandgefahr betroffen sein. Besonders in und um Nürnberg dürfte der Prognose zufolge die höchste Warnstufe 5 ausgerufen werden. In wenigen Wochen wird US-Präsident Trump 80 Jahre alt und er erzählt immer wieder stolz, wie wenig Schlaf er braucht und bei Getränken, da setzt er voll auf Diät-Cola. Heute steht Trumps jährlicher Gesundheitscheck an. Aus Washington, Tina Eck.
4: Immer wieder gibt es hier Spekulationen über Trumps Gesundheit, weil er bei Meetings einnickt, geschwollene Beine und Blutergüsse an den Händen hat. Das Weiße Haus wiegelt ab, das liege daran, dass Trump Aspirin schlucke und viele Hände schüttele. Trump ist nach eigenen Worten physisch und geistig fit wie ein Turnschuh, aber nach seinen letzten Checkups folgten immer noch ein paar weitere Tests. Warum und mit welchem Ergebnis wurde nie gesagt.
3: Papst Leo hat seine erste Enzyklika veröffentlicht. Das ist eine Art Regierungserklärung. Dabei hat der Pontifex künstliche Intelligenz in den Mittelpunkt gestellt. In dem Lehrschreiben warnt er vor den Risiken von KI, fordert klare Regeln und betont, Entscheidungen über Leben und Tod dürften keinesfalls Maschinen überlassen werden. Allerdings sieht der Papst auch Chancen in der künstlichen Intelligenz. Bei der Eishockey-Weltmeisterschaft in der Schweiz hat das deutsche Team sein letztes Hauptrundenspiel gegen Großbritannien mit 6:3 gewonnen. Für das Weiterkommen ins Viertelfinale ist die DEB-Auswahl aber auf Schützenhilfe angewiesen. So muss in erster Linie Außenseiter Ungarn heute unbedingt gegen Lettland gewinnen.
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5: Heute bekommen wir weiterhin viel Sommerwetter. Tagestopwerte bis zu 28 Grad, Sonnenschein und nur ein paar harmlose Wolken.
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5: Guten Morgen auf die Straßen, da ist momentan noch alles frei soweit. Bei den Blitzern?
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5: Habe ich gerade auch noch keinen. Wenn ihr was habt, gerne her damit, per Telefon, per WhatsApp. Beides unter 08000 1064 1064.
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5: Ach, unser Wochenstart ist gleich viel schöner, wenn es nicht mit Montag losgeht, gell? Mit einem herrlichen Dienstagsgefühl starten wir in die Arbeitswoche und dazu gibt's einen eurer Lieblings-80er. Die Proclaimers mit 500 Mars. Schönen guten Morgen euch.

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0: das Top FM Frühstücksradio. Schönen Dienstagmorgen euch.
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0: Heute habe ich einen super spannenden Tierpark für euch, der ist perfekt für die Pfingstferien. Es geht in den Vogelpark Euching. In den großen Gehegen leben mehr als 500 Vögel aus der ganzen Welt. Zum Beispiel die lustig verspielten Keas, Weißkopfseeadler, Schneeeulen, Pelikan, Kakadu und auch ein schneeweißer Pfau mit einem prächtigen Gefieder. Es gibt sogar einige Vögel, die auf der ganzen Welt nur hier leben. Zum Beispiel die europäische Zwergschabe. Der Vogelpark Euching liegt wunderbar in der Auenlandschaft der Amper und ist ein spannender Ferienausflug für die ganze Familie.
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1: Ich bin Hendrik Daum. Einen schönen guten Morgen. Bundesgesundheitsministerin Warken will die Beiträge zur Pflegeversicherung für Kinderlose erhöhen. Das berichtet das Redaktionsnetzwerk Deutschland. Demnach sollen Versicherte ohne Kinder künftig einen Beitragssatz von 4,3% zahlen. Bei Versicherten mit Kindern bleibe es dagegen bei den bisherigen Sätzen. Durch die Reform soll das Defizit der Pflegeversicherung begrenzt werden. In weiten Teilen Bayerns ist aktuell die Waldbrandgefahr hoch. Der Deutsche Wetterdienst stuft die Gefahr vor allem in der Mitte des Freistaats derzeit auf Stufe 4 ein. Das ist die zweithöchste Warnstufe. In den kommenden Tagen soll dann voraussichtlich ganz Bayern von der hohen Waldbrandgefahr betroffen sein. Besonders in und um Nürnberg dürfte der Prognose zufolge die höchste Warnstufe 5 ausgerufen werden. In wenigen Wochen wird US-Präsident Trump 80 Jahre alt und er erzählt immer wieder stolz, wie wenig Schlaf er braucht. Und bei Getränken, da setzt er voll auf Diät-Cola. Heute steht Trumps jährlicher Gesundheitscheck an. Aus Washington, Tina Eck.
2: Immer wieder gibt es hier Spekulationen über Trumps Gesundheit, weil er bei Meetings einnickt, geschwollene Beine und Blutergüsse an den Händen hat. Das Weiße Haus wiegelt ab. Das liege daran, dass Trump Aspirin schlucke und viele Hände schüttele. Trump ist nach eigenen Worten physisch und geistig fit wie ein Turnschuh. Aber nach seinen letzten Checkups folgten immer noch ein paar weitere Tests. Warum und mit welchem Ergebnis wurde nie gesagt.
1: Bei der Eishockey-Weltmeisterschaft in der Schweiz hat das deutsche Team sein letztes Hauptrundenspiel gegen Großbritannien mit 6:3 gewonnen. Für das Weiterkommen ins Viertelfinale ist die DEB-Auswahl aber auf Schützenhilfe angewiesen. So muss in erster Linie Außenseiter Ungarn heute unbedingt gegen Lettland gewinnen.
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3: Heute sind wir weiter voll im Sommermodus hier in Oberbayern. Temperaturen bis zu 34 Grad, dazu wenige Wolken und ganz, ganz viel Sonne. Morgen das gleiche nochmal, Temperaturen auch wieder über 30 Grad. Ein paar Wolken sind unterwegs, ansonsten viel Sonne.
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3: Guten Morgen auf die Straßen. Da staut sich's auf der A93 Rosenheim Richtung Kiefersfelden. Zwischen dem Inntal-Dreieck und Kiefersfelden, da braucht ihr 20 Minuten länger.
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3: Da habe ich momentan noch keinen für euch. Wenn ihr was habt, gerne her damit. Per Telefon, per WhatsApp. Beides unter 08000 1064 1064.
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3: Oh, schönen guten Morgen. Ich hoffe, ihr konntet euch ein bisschen erholen am langen Pfingstwochenende. Habt schön Sonne getankt. Und damit wir jetzt halt schön gut in den Tag starten, gibt's erst einmal Bette Midler mit Beast of Burden. Lasst es euch gut gehen.

Mildes heute in der Früh ist du. Und auf einen Schlag war Sommer in Oberbayern. Hier ist das Top FM Frühstücksradio und passend zu den Temperaturen haben jetzt auch wieder die Freibäder offen. Zum Beispiel das Strandbad am Klostersee in Ebersberg. Wunderschön für die ganze Familie. Jetzt seit dem Wochenende hat auch das Freibad in Germering im Kreis Fürstenfeldbruck offen. Und perfekt, so nach einer kleinen Wanderung hat jetzt im Kreis Miesbach auch wieder das Alpenfreibad Bayerisch Zell offen. Ob euer Lieblingsfreibad auch schon offen hat, seht ihr auf topfm.de.

0: Dreiviertel sechs. Schönen guten Morgen.
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0: Kokosöl wird auf Social Media quasi als Allheilmittel dargestellt. Haut- und Zahnpflege zum Kochen oder als Make-up-Entferner, alles kein Problem. Und Kokosöl hilft auch gegen Zecken. Aber warum das denn?
2: Weil in dem Öl viel Laurinsäure drin ist. Diesen Stoff finden Zecken abschreckend und lassen sich deshalb nicht von uns mitreißen oder fallen schnell wieder ab. Laut Studien kann der Schutz mehrere Stunden anhalten, aber es schützt auch nicht zu 100%. Kokosöl ist also eher ein zusätzlicher Schutz und doppelt hält ja bekanntlich eh besser.
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1: Mit Zoe Mesenbrink, schönen guten Morgen. Wird die Pflegeversicherung für Kinderlose bald teurer? Wenn es nach Bundesgesundheitsministerin Baken geht, schon. Sie will bei der Pflegereform die Beiträge für Kinderlose erhöhen. Die Idee, ein Beitragssatz von 4,3%. Für Versicherte mit Kindern soll es aber bei den bisherigen Beitragssätzen von bis zu 3,6% bleiben. Den Gesetzentwurf für die Pflegereform will Baken noch vor der Sommerpause vorlegen. So soll das Defizit der Pflegeversicherung begrenzt und die Beiträge stabilisiert werden. Marode Dienststellen und nicht mehr hinnehmbare Gebäude und Wachen. Davon berichtet die Gewerkschaft der Polizei. Andreas Roßkopf ist Vorsitzender im Bereich Bundespolizei. Ihm zufolge hat so gut wie jede dritte Dienststelle der Bundespolizei erhebliche Mängel oder ist marode. Er fordert deshalb dringend mehr Geld für Sanierungen und bessere Unterkünfte. Es kann nicht sein, dass in Deutschland über moderne Sicherheitsarchitektur gesprochen wird, während Polizeibeschäftigte gleichzeitig mit Eimern unter tropfenden Decken stehen, so Roßkopf. Für viele Urlauber geht es in den Pfingstferien Richtung Süden. Wer dabei Richtung Tegernsee fährt, muss aber nochmal umplanen. Ab heute wird die Tegernseer Ortsdurchfahrt auf Höhe des Lehbergs komplett gesperrt. Stattdessen wird der Verkehr über Bad Wiessee umgeleitet. Grund dafür sind Sanierungsarbeiten. Die Deckschicht der Bundesstraße müsse abgefräst und danach eine neue Deckschicht eingebaut werden. Die Straßensperrung gilt von heute bis nächste Woche Freitag. Wenn alles gut läuft, kann der Verkehr ab dem 6. Juni wieder problemlos fließen.
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1: Und mehr Nachrichten aus Oberbayern gibt's auch wieder in einer halben Stunde in den Top FM Nachrichten.
0: Landkreis Starnberg.
2: Spielen, bauen und entdecken. Beim Abenteuerspielplatz hier in Gelching startet heute das bunte Pfingstferienprogramm. Der Spielplatz ist diese Woche bis Freitag jeden Nachmittag geöffnet. Schulkinder bis 13 Jahre können zum Beispiel bei Bauaktionen mitmachen und sogar gemeinsam kochen und gärtnern. Und das Beste, es braucht nicht mal eine Anmeldung. Ihr könnt eure Kinder also einfach spontan vorbeibringen. Aus Gelching, Clara Bertz.
1: Und mehr Nachrichten aus Oberbayern gibt's auch wieder in einer halben Stunde in den Top FM Nachrichten.
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4: Oberbayern ist im Sommermodus und genauso machen wir auch die nächsten Tage weiter. Gerade messen wir in Dachau am Schloss 13 Grad, Unterhaching im Kreis München da ebenfalls. Gerade eben schon 15 Grad. Recht mild für die Zeit gerade. Aber im Laufe des Tages geht's auch wieder rauf auf über 30 Grad. Und das auch bis zum Donnerstag.
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4: Guten Morgen auf die Straßen. Da haben wir momentan die A93 Rosenheim Richtung Kiefersfelden. Zwischen dem Inntal-Dreieck und Kiefersfelden da 17 Minuten plus. Ansonsten alles frei soweit.
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4: Gröbenzell, Kreis Fürstenfeldbruck am Zillerhof. Grafing bei München, Wasserburger Straße. Rott, Kreis Landsberg, Weilheimer Straße. Danke an die Mareike fürs Melden. Und München-Menzinger Straße beidseitig. Wenn ihr noch was beisteuern wollt, 08000 1064 1064, die Nummer zu uns für Telefon und für WhatsApp.
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4: Ah, schönen guten Morgen euch. Ich hoffe, ihr habt das Pfingstwochenende schön genossen. Wart schön beim Planschen, zum Beispiel am Starnberger See. Und wie die Stadt Starnberg da jetzt stärker gegen Falschparker durchgreifen will, das hört ihr gleich um 10 nach 6.
5: Na, na.

0: 13 Minuten nach 6. Hier ist das Top FM Frühstücksradio und bei dem Wetter, da sind die Parkplätze am See natürlich schnell alle weg. Und dann werden immer wieder Rettungswege zugeparkt. Auch die Wasserwacht Starnberg, die kennt das Problem sehr gut und die Stadt will deshalb jetzt härter gegen Falschparker vorgehen. Oliver Jauch ist der Vorsitzende der Wasserwacht Starnberg. Warum ist es denn so wichtig, dass die Rettungswege frei sind?
1: Bei uns zählt im Notfall eben auch jede Minute. Und wenn wir nachhaltende Kräfte brauchen, dann sollten die so schnell wie möglich ankommen und sich nicht erst noch durch den Stau kämpfen müssen.
0: Die Stadt Starnberg will deswegen jetzt schneller abschleppen lassen. Ist das der richtige Schritt?
1: Ich sehe da tatsächlich das Problem in der praktischen Umsetzung. Wenn ich mir vorstelle, da stehen 20 Autos in einer Schlange bei uns im Rettungsweg. Wenn die vorne anfangen, sind 3 Autos weg und dann wird es mit Sicherheit nicht lang dauern, dass die nächsten dastehen. Also das ist so eine gewisse Sisyphus-Arbeit. Ich befürchte, dass das nicht viel bringen wird.
0: Und um die Rettungswege freizuhalten, will die Stadt Starnberg jetzt vermehrt abschleppen. Allerdings braucht es auch die Mithilfe der Bürger, sagt Oliver Jauch von der Wasserwacht. Damit am Ende auch geholfen werden kann, wenn jemand wirklich Hilfe braucht. Ihr hört Radio Top FM. Schönen Dienstagmorgen euch.

Wer in den Pfingstferien zu Hause bleibt, macht alles richtig. Jetzt gibt's die schönsten Ferientipps bei uns in Oberbayern. Hier ist das Top FM Frühstücksradio und im Tierpark Hellerbrunn zum Beispiel, da können die Kids gerade die große Pfingstrallye machen und den Tierpark mal von einer ganz anderen Seite erleben. Dann ist jetzt der Pfingstferien wieder der beliebte Dachauer Musiksommer. Live-Musik und Sommerfeeling mitten in der Altstadt und ein gewaltiges Panorama gibt's zum Beispiel beim Alpspix oben am Osterfelder Kopf. Diese außergewöhnliche Aussichtsplattform ist ein beeindruckendes Erlebnis und bietet einen einmaligen Blick über Oberbayern. Und was ihr sonst auf keinen Fall verpassen solltet in den Pfingstferien, seht ihr auf topfm.de.

0: 6.20 Uhr. Einen schönen guten Morgen.
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6: Mit Zoe Mesenbrink, schönen guten Morgen. Die Beiträge zur Pflegeversicherung könnten bald teurer werden, zumindest für Kinderlose. Bundesgesundheitsministerin Wagen plant höhere Beitragssätze für Kinderlose. Bei Versicherten mit Kindern sollen die Beiträge aber gleich bleiben. Den Gesetzentwurf für die Pflegereform will Wagen noch vor der Sommerpause vorlegen. Am Tegernsee müssen Autofahrer ab heute umplanen. Wegen Sanierungsarbeiten wird die Tegernseer Ortsdurchfahrt auf Höhe des Lehbergs komplett gesperrt. Die Arbeiten gehen bis nächste Woche Freitag. Der Verkehr wird über Bad Wiessee umgeleitet. Ein besonderer Pfingsteinsatz für die Grünwalder Polizei. In Straßlach-Dinghating im Landkreis München haben Beamte eine entlaufene Landschildkröte gefunden. Seit dem Einsatz am Sonntag wird die Schildkröte auf der Dienststelle versorgt. Die Polizei hat die Schildkröte vorübergehend Franzl getauft und füttert das Tier, bis sich der Besitzer meldet. Bei der Eishockey-Weltmeisterschaft heißt es für das deutsche Team zittern. Deutschland hat das letzte Hauptrundenspiel gewonnen. Um ins Viertelfinale zu kommen, braucht es aber Hilfe von außen. Wenn Außenseiter Ungarn heute Mittag gegen Lettland gewinnt, schafft es das deutsche Team in die K.O.-Phase. Und mehr Nachrichten aus Oberbayern gibt's auch wieder in einer halben Stunde in den Top-FM-Nachrichten.
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8: Und dann wär's mal in Moosburg an der Isar gerade 11 Grad. In Starnberg sind's ebenfalls schon 12. Aber das fühlt sich ein bisschen mehr schon nach Sommer an. Mit der Sonne, die wir heute in der Früh gleich schon wieder haben. Und es wird heute auch wieder Sommer. Temperaturen bis zu 33 Grad sind drin, dazu nur ein paar harmlose Wolken. Und wenn wir uns die Woche so anschauen, geht das auch die nächsten Tage so weiter mit Temperaturen über 30 Grad.
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8: Guten Morgen auf die Straßen. Da dauert's gerade länger. Auf der A93 Rosenheim Richtung Kiefersfelden, zwischen dem Inntal-Dreieck und Kiefersfelden, da dauert's 20 Minuten länger. Ansonsten alles frei soweit.
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8: Glonn, Kreis Ebersberg, die Zinneberger Straße, Karlsfeld, Kreis Dachau, Bajo-Warenstraße. Lena, danke dir fürs Melden. Gröbenzell, Kreis Fürstenfeldbruck, am Zillerhof und München, die Menzinger Straße, beidseitig. Wenn ihr noch was habt, gerne her damit, per Telefon, per WhatsApp, beides unter 08000 1064 1064.
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8: Schönen guten Morgen euch. Und warum wir dieses Obst vor allem jetzt im Sommer ganz häufig essen sollten, das hört ihr gleich. In meinem Top-FM-Newspresso, den drei Fakten, dass ihr heute beim Smalltalk glänzen könnt, gibt's wie gewohnt um 20 vor 7.

0: 6.42 Uhr. Hier ist das Top FM Frühstücksradio. Schönen Dienstagmorgen euch.
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0: Zu Hunderten stürzen sie den Berg runter, kugeln, stolpern, fallen, ganz egal, einfach so schnell wie es geht, dem Leib Käse hinterher. Und dieses Jahr hat wieder ein Oberbayer das berühmte Käserennen in England gewonnen. Der 24-jährige Tom Kopke aus München. Und damit hat er Geschichte geschrieben. Es ist Toms dritter Sieg in Folge. Aus Sicherheitsgründen gibt's das Rennen eigentlich gar nicht mehr, wird aber von einigen Enthusiasten weiter organisiert. Bei dem Sommerwetter ist jetzt vor allem eins wichtig, Sonnencreme. Aber auch Weintrauben könnten uns zusätzlich schützen. US-Forscher haben herausgefunden, wenn wir regelmäßig Weintrauben essen, verändert sich die Genaktivität der Haut und schützt sie besser gegen UV-Stress. Entspannter einkaufen. IKEA führt ab Juni die stille Stunde ein. Immer mittwochs zwischen 17 und 19 Uhr werden Reize zurückgefahren. Heißt zum Beispiel weniger Licht, keine Hintergrundmusik und keine Durchsagen.
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0: Hier ist das Top FM Frühstücksradio. Schönen guten Morgen euch.
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0: Der Sommer ist endlich da und da freuen wir uns natürlich über das schöne Wetter. Trotzdem bei Temperaturen um die 30 Grad, da tut's eine kleine Abkühlung zwischendurch schon mal ganz gut. Und da, Juliane, hilft uns komischerweise eine Wärmflasche.
2: So ist es. Einfach den Bezug runter, kaltes Wasser rein, ein paar Eiswürfel dazu und schon wird aus der Wärmflasche unser persönliches Mini-Kühlpack. Perfekt fürs Bett, auf der Couch oder auch fürs Office. Und hier noch ein extra Tipp, die Wärmflasche kurz in den Kühlschrank legen und dann an die Füße, Nacken oder Beine packen. Oh, herrlich. Und morgen verrate ich euch einen Trick, was ihr tun könnt, wenn ihr nach dem Schwimmen Wasser im Ohr habt.
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0: 6:57 Uhr, hier ist das Top FM Frühstücksradio und passend zu dem Sommerwetter gibt es gleich einen eurer Lieblingshits aus den 90ern. Tal Bergman mit She's So High gibt's direkt nach den Nachrichten um 7.
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15: Mit Zoe Mesenbrink, schönen guten Morgen. Die gesetzlichen Krankenkassen rechnen für dieses Jahr mit einem Milliardendefizit in den Pflegekassen. Bundesgesundheitsministerin Wagen will das ausgleichen, indem Kinderlose höhere Beiträge zahlen. Bei der Pflegereform will sie den Beitragssatz für Versicherte ohne Kinder auf 4,3% erhöhen. Bei Versicherten mit Kindern sollen die Beitragssätze aber gleich bleiben, also bei bis zu 3,6%. Wagen will den Gesetzentwurf für die Pflegereform noch vor der Sommerpause vorlegen. Es fehlen Büros, Unterkünfte und Parkflächen. Die Gewerkschaft der Polizei klagt über marode Dienststellen und fordert eine bessere Infrastruktur. Laut Roskopf, dem Vorsitzenden im Bereich Bundespolizei, ist der Zustand vieler Gebäude und Wachen nicht mehr hinnehmbar. Das Problem, immer wieder würden Sanierungen verschoben werden. Die Gewerkschaft fordert deshalb mehr Geld für Sanierungen und Neubauten. Das sei keine Luxusforderung, sondern eine Frage von Respekt und letztlich auch öffentlicher Sicherheit, so Roskopf. Prominenter Besuch auf Wanderschaft in Oberbayern. In Dorfen und im Ebersberger Forst wurde ein Elchbulle gesichtet. Inzwischen liegt die Vermutung nahe, dass es sich dabei um Elch Emil handelt. Er ist ursprünglich aus Polen und hat seit 2025 mehrere Länder erkundet. Jetzt macht er wohl Halt in Oberbayern. Sorgen macht sich der Chef des zuständigen Staatsforstenbetriebs aber nicht. Der Elch sei herzlich willkommen und Jäger seien informiert, das Tier im Auge zu behalten. Wenn Spaziergänger auf den Elch treffen, sollen sie stehen bleiben oder sich langsam und respektvoll zurückziehen.
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16: Oberbayern genießt die Pfingstferien und wenn ihr da noch eine Ausflugsidee braucht, der Olympiapark hier in München bietet jetzt eine neue Panoramatour an. Da könnt ihr also den Park mit einem Guide ganz neu entdecken und im Anschluss geht sogar noch hoch auf die große Aussichtsplattform des neuen Klettergartens. Dort gibt's einen schönen Rundumblick und bei gutem Wetter sogar Sicht auf die Alpen. Und wer will, kann sich danach auch noch im Klettergarten austoben. Aus München, Pia Wörth.
15: Und mehr Nachrichten aus Oberbayern gibt's auch wieder in einer halben Stunde in den Top FM Nachrichten.
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0: In München am Marienplatz messen wir 16 Grad, in Eching am Ammersee sind es 13. Heute viel Sonnenschein und auch wieder Temperaturen über 30 Grad. Ja, und wer hat denn den Sommer bestellt? Ja, geliefert wird er auf jeden Fall. Wir schauen weiterhin auf ganz, ganz viele sommerliche Tage diese Woche.
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0: Guten Morgen auf die Straßen. Am längsten dauert's gerade auf der A99 Westumfahrung Richtung Lindau. Zwischen Ludwigsfeld und Lochhausen, da momentan eine halbe Stunde plus. Da hat's einen Unfall gegeben. Dann die A93 Rosenheim Richtung Kiefersfelden. Zwischen dem Inntal-Dreieck und Kiefersfelden, da momentan 20 Minuten mehr einplanen. Und die A94 Passau Richtung München. Zwischen Hohenlinden und Markschwaben, da braucht ihr 6 Minuten länger. Überall sonst seid ihr in unter 6 Minuten durch.
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0: Geblitzt wird Sauerlach, Kreis München, Wolfratshausener Straße. Seefeld, Kreis Starnberg, Münchner Straße. Nochmal im Kreis Starnberg in Meiling in der Eichenallee, 70er Bereich, kommt vom Raimund, merci dir. Und dann noch in Gröbenzell, Kreis Fürstenfeldbruck am Zillerhof. Wenn ihr noch was beisteuern wollt, 08000 1064 1064.
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0: Schönen guten Morgen euch. Dann habe ich gleich einen ganz tollen Ausflug für alle Ferienkids in meinen 111 Dingen in Oberbayern, die ihr unbedingt gemacht haben müsst. Gibt's um 6:45 und davor erstmal noch ein 90er, der so wunderbar zu diesem Sommermorgen passt. Hier ist Herr Bergmann mit She's So High.

0: 7.11 Uhr, Sommerwetter in Oberbayern und gleich wieder das altbekannte Problem. Rund um die Seen parken Autos die Rettungswege zu. Dagegen will die Stadt Starnberg jetzt härter durchgreifen. Hier ist das Top FM Frühstücksradio und gerade in Starnberg sind bei Sommerwetter wie am Wochenende jetzt gleich alle Parkplätze weg. Die Lösung soll jetzt eben mehr Abschleppen sein. Aber Oliver Jauch von der Wasserwacht Starnberg befürchtet, dass das nicht viel bringen wird.
1: Wenn die vorne anfangen, sind drei Autos weg und dann wird es mit Sicherheit nicht lang dauern, dass die nächsten dastehen. Also das ist so eine gewisse Sisyphusarbeit. Ich befürchte, dass das nicht viel bringen wird.
0: Was wäre denn sonst eine Möglichkeit?
1: Eine Möglichkeit wäre unter Umständen, dass man einfach da diesen Bereich am Rand, diesen Rettungsweg dahingehend ein bisschen beschränkt, dass man vielleicht Pfosten reinmacht, irgendwas, eine ganze Reihe, dass die Straße optisch schmaler wird, dass vielleicht auch der Unaufmerksamste dann sieht, da kann ich mich gar nicht hinstellen, weil wenn ich mich hinstelle, dann wird's eng.
0: Und wir können natürlich auch alle zusammenhelfen und einfach nur da parken, wo man auch wirklich parken darf. Weil sagen wir mal ehrlich, wenn wir selber Hilfe brauchen, dann wollen wir auch, dass die Rettungsdienste möglichst schnell zu uns kommen und nicht irgendwo der Rettungsweg blockiert ist. Ich glaube, da helfen wir einfach alle zusammen. Dann kriegen wir das auch. Hier ist Radio Top FM. Schönen Dienstagmorgen euch.

0: ist das Top FM Frühstücksradio. Schönen Dienstagmorgen euch.
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0: Heute habe ich einen super spannenden Tierpark für euch, der ist perfekt für die Pfingstferien. Es geht in den Vogelpark Euching. In den großen Gehegen leben mehr als 500 Vögel aus der ganzen Welt. Zum Beispiel die lustig verspielten Keas, Weißkopfseeadler, Schneeäulen, Pelikan, Kakadu und auch ein schneeweißer Pfau mit einem prächtigen Gefieder. Es gibt sogar einige Vögel, die auf der ganzen Welt nur hier leben. Zum Beispiel die europäische Zwergschabe. Der Vogelpark Euching liegt wunderbar in der Auenlandschaft der Amper und ist ein spannender Ferienausflug für die ganze Familie.
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3: Mit Zoe Mesenbrink, schönen guten Morgen. Wer keine Kinder hat, soll bei der Pflegeversicherung stärker zur Kasse gebeten werden. Bundesgesundheitsministerin Wagen plant, die Beiträge für Kinderlose zu erhöhen. Für Versicherte mit Kindern sollen die Beiträge aber gleich bleiben. Ein Elch auf Reisen. In Dorfen und im Ebersberger Forst wurde ein Elchbulle gesichtet. Dabei handelt es sich vermutlich um den prominenten Elch Emil, der seit letztem Jahr mehrere Länder erkundet hat. Über die Sichtungen bei uns in Oberbayern macht sich der Chef des zuständigen Staatsforstenbetriebs keine Sorgen. Die Jäger hätten das Tier im Auge. Spaziergänger sollen bei einer Elchsichtung stehen bleiben oder sich langsam zurückziehen. Großer Ärger für Autofahrer. In Starnberg wird die Hahnfelder Straße im Kreuzungsbereich zur B2 ab heute bis Freitag komplett gesperrt. Ein weiteres Problem, das Kreisklinikum ist deshalb nur über Umwege zu erreichen. Die Stadtverwaltung empfiehlt, das Gebiet weiträumig zu umfahren. Eine Umleitung zum Klinikum wird ausgeschildert. In England findet jedes Jahr das traditionelle Käserennen statt. Dieses Jahr geht der Sieg wieder nach Oberbayern. Tom Kopke aus München hat das Käserennen gewonnen und schreibt damit Geschichte. Es ist sein dritter Sieg in Folge. Und mehr Nachrichten aus Oberbayern gibt's auch wieder in einer halben Stunde in den Top FM Nachrichten.
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4: Und wettertechnisch ist es echt ein Träumchen. Es ist weiter Sommer in Oberbayern. Olching am Vogelpark, Grad 14 Grad, Miesbach sind 17. Und auch heute geht's wieder rauf. Zu Tagestopwerten bis zu 33 Grad. Viel Sonne und dazu ein paar harmlose Wolken. Und das gleiche morgen und übermorgen auch nochmal.
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4: Guten Morgen auf die Straßen. So, da ist ein bisschen was los, da dauert es gerade länger. Auf der A99 Westumfahrung Richtung Lindau zwischen Ludwigsfeld und Lochhausen hat es einen Unfall gegeben. Halbe Stunde müsst ihr mehr einplanen. Dann die A93 Rosenheim Richtung Kiefersfelden zwischen Inntal-Dreieck und Kiefersfelden, da eine Viertelstunde plus. A8 München Richtung Salzburg zwischen Bad Aibling und dem Inntal-Dreieck dauert es 14 Minuten länger. Und überall sonst seid ihr gerade in unter 14 Minuten durch.
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4: Schwaben, Kreis Ebersberg, Erdinger Straße, dann an der A99 Richtung München, Höhe Eschenrieder Spange, 120er Bereich, kommt vom Bert, Dankeschön. Glonn, Kreis Ebersberg, Zinneberger Straße und München, Menzinger Straße beidseitig. Und wenn ihr noch was habt, gerne her damit, per Telefon, per WhatsApp, beides unter 08000 1064 1064.
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4: Einen schönen guten Morgen wünsche ich euch und wir haben die besten Songs aus 4 Jahrzehnten für euch. Dazu die Sonne im Gesicht und dann könnte dieser gefühlte Montag gar nicht besser starten. Erst mit Chamberlain Jackson und Piers Adora, When the Rain Begins to Fall.

0: ist das Top FM Frühstücksradio. Schönen guten Morgen euch.
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0: 30 Sekunden und einen Buchstaben gibt's für euch. Und wer diese Woche die meisten richtigen Antworten schafft, den schicken wir zum Culture Candela Konzert in die Stadtwerke Erding Arena am 26. Juli. Und wir haben auch noch eine kurze Woche. Das heißt, die Gewinnchance, die ist natürlich jetzt deutlich höher als sonst. Heute spielen wir mit der Sophia aus Sulzemoos im Kreis Dachau. Servus, guten Morgen.
2: Guten Morgen.
0: Unsere Schiedsrichterin ist Juliane.
3: Und Sophia, du kannst heute schon mal vorlegen. Es liegt in deiner Hand. Hier ist dein Buchstabe.
4: J, W, S, D, E, S, B.
3: Es ist das B, wie Bertha.
2: Ja.
0: Mhm. Und wenn dir nichts einfällt, dann sagst du einfach
2: weiter.
0: Die spannendsten 30 Sekunden deines Morgens starten jetzt. Ein Bundesland mit B.
2: Berlin.
0: Automarke.
2: BMW.
0: Kleidungsstück.
2: BH.
0: Möbelstück.
2: Biertisch.
0: Körperteil.
2: Brust.
0: Beruf.
2: Brauer.
0: Ein Tier.
2: Bär.
0: Was zum Essen.
2: Fresse.
0: Hobby.
2: Bier trinken.
0: In der Küche.
2: Backofen.
0: Eine Zahl.
3: Meine Liebe, wunderbar. 10 richtige Antworten hast du geschafft.
2: Ah, cool.
3: Das könnte doch was werden.
2: Ja, nicht schlecht.
3: Ja.
2: Ich hab gar nicht gedacht, ehrlich gesagt.
0: Sagen wir auch, nicht schlecht. Du, wir drücken dir die Daumen, das lang, gell? Vielen Dank, dass du heute mit dabei warst.
2: Ja, danke, dass ich dabei sein durfte.
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mildes heute in der Früh ist, du. Und auf einen Schlag war Sommer in Oberbayern. Hier ist das Top FM Frühstücksradio und passend zu den Temperaturen haben jetzt auch wieder die Freibäder offen. Zum Beispiel das Strandbad am Klostersee in Ebersberg. Wunderschön für die ganze Familie. Jetzt seit dem Wochenende hat auch das Freibad in Germering im Kreis Fürstenfeldbruck offen. Und perfekt, so nach einer kleinen Wanderung, hat jetzt im Kreis Miesbach auch wieder das Alpenfreibad Bayerischzell offen. Ob euer Lieblingsfreibad auch schon offen hat, seht ihr auf topfm.de.

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8: Mit Zoe Mesenbrink. Schönen guten Morgen. Wird die Pflegeversicherung für Kinderlose bald teurer? Wenn es nach Bundesgesundheitsministerin Waken geht, schon. Sie will bei der Pflegereform die Beiträge für Kinderlose erhöhen. Die Idee, ein Beitragssatz von 4,3%. Für Versicherte mit Kindern soll es aber bei den bisherigen Beitragssätzen von bis zu 3,6% bleiben. Den Gesetzentwurf für die Pflegereform will Waken noch vor der Sommerpause vorlegen. So soll das Defizit der Pflegeversicherung begrenzt und die Beiträge stabilisiert werden. Marode Dienststellen und nicht mehr hinnehmbare Gebäude und Wachen. Davon berichtet die Gewerkschaft der Polizei. Andreas Roskopf ist Vorsitzender im Bereich Bundespolizei. Ihm zufolge hat so gut wie jede dritte Dienststelle der Bundespolizei erhebliche Mängel oder ist marode. Er fordert deshalb dringend mehr Geld für Sanierungen und bessere Unterkünfte. Es kann nicht sein, dass in Deutschland über moderne Sicherheitsarchitektur gesprochen wird, während Polizeibeschäftigte gleichzeitig mit Eimern unter tropfenden Decken stehen, so Roskopf. Für viele Urlauber geht es in den Pfingstferien Richtung Süden. Wer dabei Richtung Tegernsee fährt, muss aber nochmal umplanen. Ab heute wird die Tegernseer Ortsdurchfahrt auf Höhe des Lehbergs komplett gesperrt. Stattdessen wird der Verkehr über Bad Wiessee umgeleitet. Grund dafür sind Sanierungsarbeiten. Die Deckschicht der Bundesstraße müsse abgefräst und danach eine neue Deckschicht eingebaut werden. Die Straßensperrung gilt von heute bis nächste Woche Freitag. Wenn alles gut läuft, kann der Verkehr ab dem 6. Juni wieder problemlos fließen.
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9: Einer der größten Biergärten im Landkreis feiert sein großes Comeback. Mitte Juni wird der beliebte Biergarten hier in Grub endlich wieder eröffnet. Die letzten 1,5 Jahre ist er geschlossen gewesen, jetzt übernimmt ein neues Wirtspaar. Geplant ist ein reiner Selbstbedienungsbiergarten mit 2 Essensausgabebereichen und einem Ausschank mit Platz für rund 500 Gäste. Und wie es sich für einen Biergarten gehört, dürfen Gäste natürlich auch ihre eigene Brotzeit mitbringen. Aus Grub, Clara Bertz.
8: Und mehr Nachrichten aus Oberbayern gibt's auch wieder in einer halben Stunde in den Top FM Nachrichten.
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11: In Erding am Stadtpark messen wir gerade 17 Grad, genauso wie in Wessling am Landkreis Starnberg. Und heute auch wieder viel Sonnenschein. Temperaturen bis zu 33 Grad und auch die nächsten Tage, was soll man sagen? Derjenige, der Sommer angekreuzt hat, der hat alles richtig gemacht.
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11: Guten Morgen auf die Straßen und Vorsicht bitte, A8 München Richtung Salzburg, zwischen Irschenberg und Bad Aibling, das sind Gegenstände auf der Straße. Am längsten dauert es auf der A99 Westumfahrung Richtung Lindau, zwischen Dreieckfeld-Moching und Lochhausen, 42 Minuten plus, da hat es einen Unfall gegeben. Dann die A8 München Richtung Salzburg, zwischen Irschenberg und Inntal-Dreieck, da 18 Minuten mehr einplanen. Und die A93 Rosenheim Richtung Kiefersfelden, zwischen dem Inntal-Dreieck und Kiefersfelden, da braucht es eine Viertelstunde länger. Überall sonst seid ihr in unter einer Viertelstunde durch.
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11: Steht einer in Seefeld, Kreis Starnberg, die Münchner Straße. Finningen, Kreis Erding, Hofener Straße. Neufahren bei Freising, die Neufahner Straße, kommt vom Max, merci. Und dann hat die Gudrun noch eingemeldet, München, Landsberger Straße, statt einwärts. Wenn ihr noch was habt, gerne her damit, per Telefon, per WhatsApp, beides unter 08000 1064 1064.
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11: Schönen guten Morgen euch. Und wenn ihr immer wieder mal so ein Brummen hört, dann kann das an dieser enorm großen Fliege liegen, die hier durchs Studio surrt. Ich sag's euch, die ist so groß wie ein Adler. Ich schaue jetzt hier mal, dass ich die aus dem Studio rauskriege, dass ich hier wieder normal arbeiten kann. Und dabei gibt's für euch einen eurer Lieblings-80er von den Bee Gees. Hier ist You Win Again. Schönen guten Morgen euch.

0: Hier ist das Top FM Frühstücksradio und bei dem Wetter, da sind die Parkplätze am See natürlich schnell alle weg. Und dann werden immer wieder Rettungswege zugeparkt. Auch die Wasserwacht Starnberg, die kennt das Problem sehr gut und die Stadt will deshalb jetzt härter gegen Falschparker vorgehen. Oliver Jauch ist der Vorsitzende der Wasserwacht Starnberg. Warum ist es denn so wichtig, dass die Rettungswege frei sind?
1: Bei uns zählt im Notfall eben auch jede Minute. Und wenn wir nachrückende Kräfte brauchen, dann sollten die so schnell wie möglich ankommen und sich nicht erst noch durch den Stau kämpfen müssen.
0: Die Stadt Starnberg will deswegen jetzt schneller abschleppen lassen. Ist das der richtige Schritt?
1: Ich sehe da tatsächlich das Problem in der praktischen Umsetzung. Wenn ich mir vorstelle, da stehen 20 Autos in einer Schlange bei uns im Rettungsweg. Wenn die vorne anfangen, sind 3 Autos weg und dann wird es mit Sicherheit nicht lang dauern, dass die nächsten da stehen. Also das ist so eine gewisse Sisyphusarbeit. Ich befürchte, dass das nicht viel bringen wird.
0: Und um die Rettungswege freizuhalten, will die Stadt Starnberg jetzt vermehrt abschleppen. Allerdings braucht es auch die Mithilfe der Bürger, sagt Oliver Jauch von der Wasserwacht. Damit am Ende auch geholfen werden kann, wenn jemand wirklich Hilfe braucht. Ihr hört Radio Top FM. Schönen Dienstagmorgen euch.

Wer in den Pfingstferien zu Hause bleibt, macht alles richtig. Jetzt gibt's die schönsten Ferientipps bei uns in Oberbayern. Hier ist das Top FM Frühstücksradio und im Tierpark Hellerbrunn zum Beispiel. Da können die Kids gerade die große Pfingstrallye machen und den Tierpark mal von einer ganz anderen Seite erleben. Dann ist jetzt der Pfingstferien wieder der beliebte Dachauer Musiksommer. Live-Musik und Sommerfeeling mitten in der Altstadt. Und ein gewaltiges Panorama gibt's zum Beispiel beim Alpspix oben am Osterfelder Kopf. Diese außergewöhnliche Aussichtsplattform ist ein beeindruckendes Erlebnis und bietet einen einmaligen Blick über Oberbayern. Und was ihr sonst auf keinen Fall verpassen solltet in den Pfingstferien, seht ihr auf topfm.de. Und wir schauen noch ganz kurz auf die Straßen. Gibt's einen Falschfahrer auf der B471 Fürstenfeldbruck, Oberschleißheim, zwischen Neuesting und Bergkirchen, Garda in beiden Richtungen. Da kommt euch der Falschfahrer entgegen. Nicht überholen, Vorsicht auf beiden Richtungsfahrbahnen. Zwischen Neuesting und Bergkirchen, Garda auf der B471. Wir melden, wenn die Gefahr vorüber ist.

0: ist das Top FM Frühstücksradio mit einem kurzen Verkehrsupdate. Vorsicht bitte, wir haben gerade einen Geisterfahrer auf der B471 zwischen Neuesting und Bergkirchen-Garda in beiden Richtungen. Da kommt euch der Falschfahrer entgegen. Nicht überholen, Vorsicht auf beiden Richtungsfahrbahnen auf der B471 zwischen Neuesting und Bergkirchen-Garda. Da haben wir gerade einen Falschfahrer. Wir melden sofort, wenn die Gefahr vorüber ist.
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0: Hier ist das Top FM Frühstücksradio. Nochmal mit einem Verkehrsupdate. Und zwar haben wir noch immer den Falschfahrer auf der B471 zwischen Neuesting und Bergkirchen-Garda. In beiden Richtungen Vorsicht. Nicht überholen, nicht nebeneinander fahren. Zwischen Neuesting und Bergkirchen-Garda auf der B471. Da haben wir gerade noch einen Falschfahrer. Wir melden sofort, wenn die Gefahr vorüber ist.
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17: Mit Zoe Mesenbrink. Schönen guten Morgen. Die Beiträge zur Pflegeversicherung könnten bald teurer werden, zumindest für Kinderlose. Bundesgesundheitsministerin Baken plant höhere Beitragssätze für Kinderlose. Bei Versicherten mit Kindern sollen die Beiträge aber gleich bleiben. Den Gesetzentwurf für die Pflegereform will Baken

0: Akten noch vor der Sommerpause vorlegen. Wer hat den 57-jährigen Ottavio gesehen? Wie die Polizei mitteilt, wird der Murnauer vermisst. Eine groß angelegte Suchaktion ist bislang erfolglos verlaufen. Sein Mobiltelefon wurde zuletzt im Bereich der Perlacher Straße geortet. Wer Hinweise geben kann, soll sich bitte bei der Polizeiinspektion Murnau melden. Alle Infos und ein Bild des Vermissten gibt's auf topfm.de. Ein besonderer Pfingsteinsatz für die Grünwalder Polizei. In Straßlach-Dinghatting im Landkreis München haben Beamte eine entlaufende Landschildkröte gefunden. Seit dem Einsatz am Sonntag wird die Schildkröte auf der Dienststelle versorgt. Die Polizei hat die Schildkröte vorübergehend Franzl getauft und füttert das Tier, bis sich der Besitzer meldet. Bei der Eishockey-Weltmeisterschaft heißt es für das deutsche Team zittern. Deutschland hat das letzte Hauptrundenspiel gewonnen. Um ins Viertelfinale zu kommen, braucht es aber Hilfe von außen. Wenn Außenseiter Ungarn heute Mittag gegen Lettland gewinnt, schafft es das deutsche Team in die K.O.-Phase. Und mehr Nachrichten aus Oberbayern gibt's auch wieder in einer halben Stunde in den Top-FM-Nachrichten.
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3: Ja, und der Sommer, der zieht weiter an. Momentan München, Englischer Garten, schon 20 Grad. Neufahrn bei Freising, da messen wir gerade 19. Und auch heute geht's wieder rauf auf Tagestopwerte bis zu 33 Grad. Dazu viel Sonnenschein, ein paar harmlose Wolken. Und die Woche machen wir einfach so weiter. Das Schauer- und Gewitterrisiko, das nehmen wir jeden Tag mit, aber ansonsten viel Sonnenschein und Temperaturen um die 30 Grad.
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3: Guten Morgen auf die Straßen. Am längsten dauert es da gerade eben auf der A99, Westumfahrung Richtung Lindau, zwischen Dreieckfeld-Moching und Lochhausen. Da 25 Minuten plus, da hat es einen Unfall gegeben. Dann A93, Rosenheim Richtung Kiefersfelden. Zwischen dem Inntal-Dreieck und Kiefersfelden dauert es 20 Minuten länger. Und die A8 München Richtung Salzburg, zwischen Bad Aibling und Inntal-Dreieck, da 8 Minuten mehr einplanen. Überall sonst seid ihr in unter 8 Minuten durch.
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3: Gröbenzell, Kreis Fürstenfeldbruck am Zillerhof. Kommt von der Sonja, dankeschön. Sauerlach, Wolfratshausener Straße. Mark Schwaben, Kreis Ebersberg, die Erdinger Straße. Und noch auf der B388, Höhe Emling im Kreis Erding, kommt von Peter, auch dir merci. Wenn ihr noch was habt, gerne her damit. Per Telefon, per WhatsApp. Beides unter 08000 1064 1064.
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3: Mit mir Alex Maria Hiebel und welches Obst wie ein natürlicher Sonnenschutz wirkt, das verrate ich euch gleich in meinem Top FM Newspresso, den drei Fakten, dass ihr heute beim Smalltalk glänzen könnt, gibt's um 20 vor 9.

0: Hier ist das Top FM Frühstücksradio. Schönen Dienstagmorgen euch.
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0: Zu Hunderten stürzen sie den Berg runter, kugeln, stolpern, fallen, ganz egal, einfach so schnell wie es geht, dem Leib Käse hinterher. Und dieses Jahr hat wieder ein Oberbayer das berühmte Käserennen in England gewonnen. Der 24-jährige Tom Kopke aus München. Und damit hat er Geschichte geschrieben. Es ist Toms dritter Sieg in Folge. Aus Sicherheitsgründen gibt's das Rennen eigentlich gar nicht mehr, wird aber von einigen Enthusiasten weiter organisiert. Bei dem Sommerwetter ist jetzt vor allem eins wichtig, Sonnencreme. Aber auch Weintrauben könnten uns zusätzlich schützen. US-Forscher haben herausgefunden, wenn wir regelmäßig Weintrauben essen, verändert sich die Genaktivität der Haut und schützt sie besser gegen UV-Stress. Entspannter einkaufen. IKEA führt ab Juni die stille Stunde ein. Immer mittwochs zwischen 17 und 19 Uhr werden Reize zurückgefahren. Heißt zum Beispiel weniger Licht, keine Hintergrundmusik und keine Durchsagen.
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0: Hier ist das Top FM Frühstücksradio. Schönen guten Morgen euch.
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0: Der Sommer ist endlich da und da freuen wir uns natürlich über das schöne Wetter. Trotzdem bei Temperaturen um die 30 Grad, da tut's eine kleine Abkühlung zwischendurch schon mal ganz gut. Und da, Juliane, hilft uns komischerweise eine Wärmflasche.
2: So ist es. Einfach den Bezug runter, kaltes Wasser rein, ein paar Eiswürfel dazu und schon wird aus der Wärmflasche unser persönliches Mini-Kühlpack. Perfekt fürs Bett, auf der Couch oder auch fürs Office. Und hier noch ein Extra-Tipp, die Wärmflasche kurz in den Kühlschrank legen und dann an die Füße, Nacken oder Beine packen. Oh, herrlich. Und morgen verrate ich euch einen Trick, was ihr tun könnt, wenn ihr nach dem Schwimmen Wasser im Ohr habt.
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19: Mit Zoe Mesenbrink, schönen guten Morgen. Die gesetzlichen Krankenkassen rechnen für dieses Jahr mit einem Milliardendefizit in den Pflegekassen. Bundesgesundheitsministerin Baken will das ausgleichen, indem Kinderlose höhere Beiträge zahlen. Bei der Pflegereform will sie den Beitragssatz für Versicherte ohne Kinder auf 4,3% erhöhen. Bei Versicherten mit Kindern sollen die Beitragssätze aber gleich bleiben, also bei bis zu 3,6%. Baken will den Gesetzentwurf für die Pflegereform noch vor der Sommerpause vorlegen. Der 57-jährige Ottavio aus Murnau am Staffelsee wird vermisst. Trotz einer großen Suchaktion fehlt von ihm jede Spur. Jetzt hofft die Polizei auf Hinweise aus der Bevölkerung. Wer den Vermissten gesehen hat, soll sich bitte bei der Polizeiinspektion Murnau melden. Ottavio ist ungefähr 1,70 Meter groß, hat eine Glatze und trägt eine Brille. Sein Handy wurde zuletzt im Bereich der Perlacher Straße geortet. Alle Infos und ein Bild des Vermissten gibt's auf topfm.de. Prominenter Besuch auf Wanderschaft in Oberbayern. In Dorfen und im Ebersberger Forst wurde ein Elchbulle gesichtet. Inzwischen liegt die Vermutung nahe, dass es sich dabei um Elch Emil handelt. Er ist ursprünglich aus Polen und hat seit 2025 mehrere Länder erkundet. Jetzt macht er wohl Halt in Oberbayern. Sorgen macht sich der Chef des zuständigen Staatsforstenbetriebs aber nicht. Der Elch sei herzlich willkommen und Jäger seien informiert, das Tier im Auge zu behalten. Wenn Spaziergänger auf den Elch treffen, sollen sie stehen bleiben oder sich langsam und respektvoll zurückziehen.
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20: Spielen, bauen und entdecken. Beim Abenteuerspielplatz hier in Gilching startet heute das bunte Pfingstferienprogramm. Der Spielplatz ist diese Woche bis Freitag jeden Nachmittag geöffnet. Schulkinder bis 13 Jahre können zum Beispiel bei Bauaktionen mitmachen und sogar gemeinsam kochen und gärtnern. Und das Beste, es braucht nicht mal eine Anmeldung. Ihr könnt eure Kinder also einfach spontan vorbeibringen. Aus Gilching, Clara Bertz.
19: Und mehr Nachrichten aus Oberbayern gibt's auch wieder in einer halben Stunde in den Top FM Nachrichten.
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22: Und wettertechnisch sind wir weiter voll im Bademodus. In Grafing am Bahnhof messen wir schon 22 Grad, in Schongau da momentan 18 Grad. Es geht heute rauf auf 30 bis 32 Grad Top-Temperaturen. Dazu nur ein paar harmlose Wolken und viel Sonne. Morgen das gleiche nochmal und am Donnerstag ebenfalls nochmal Sommerwetter und immer mit dabei so ein leichtes Schauer- und Gewitterrisiko.
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22: Guten Morgen auf die Straßen und Vorsicht bitte A9 Nürnberg-München zwischen Freimann und Frankfurter Ring in beiden Richtungen. Da ist eine Entenfamilie auf der Fahrbahn unterwegs. Dann dauert es am längsten auf der A8 München Richtung Salzburg zwischen Bad Aibling und dem Inntal-Dreieck, Viertelstunde plus. A99 Westumfahrung Richtung Lindau zwischen dem Dreieck Feldmoching und Lochhausen, da braucht ihr 13 Minuten länger. Und die A8 Salzburg Richtung München zwischen Rohrdorf und Inntal-Dreieck, da 12 Minuten plus. Überall sonst seid ihr in unter 12 Minuten durch.
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22: Geblitzt wird Utting am Ammersee, die Diesener Straße, Gröben-Zell-Kreis Fürstenfeldbruck am Zillerhof, Dachau-Schiller-Straße, Mercian-Alex fürs Melden und München-Landsberger Straße stadteinwärts. Wenn ihr noch was habt, her damit per Telefon, per WhatsApp, beides unter 08000 1064 1064.
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22: Oh, und es ist so herrlich, dass wir endlich wieder lange draußen sitzen können. Heute Abend zum Beispiel im Biergarten. Und bis es soweit ist, machen wir uns den Arbeitstag schön kurzweilig. Erst mit einem eurer Lieblings-80er. Hier ist Fergal Sharkey mit A Good Heart.

0: Hier ist das Top FM Frühstücksradio. Schönen Dienstagmorgen euch.
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0: Heute habe ich einen super spannenden Tierpark für euch, der ist perfekt für die Pfingstferien. Es geht in den Vogelpark Euching. In den großen Gehegen leben mehr als 500 Vögel aus der ganzen Welt. Zum Beispiel die lustig verspielten Keas, Weißkopfseeadler, Schneeeulen, Pelikan, Kakadu und auch ein schneeweißer Pfau mit einem prächtigen Gefieder. Es gibt sogar einige Vögel, die auf der ganzen Welt nur hier leben. Zum Beispiel die europäische Zwergschabe. Der Vogelpark Euching liegt wunderbar in der Auenlandschaft der Amper und ist ein spannender Ferienausflug für die ganze Familie.
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0: bei uns gleich weiter mit den besten Songs aus 4 Jahrzehnten. Mit dabei gleich Bryan Adams mit Summer of 69, Peter Gabriel und auch ein Klassiker aus den 80ern von Billy Idol, Rebel Yell. Das und mehr gleich nach den Nachrichten um 9:30. Und bei so einem Wetter sind natürlich auch die Parkplätze an den Seen immer sehr beliebt und ziemlich schnell weg. Und dann werden oft Rettungswege zugeparkt. Was die Stadt Starnberg dagegen jetzt unternehmen will, das hört ihr gleich. Und zwar um 9:40 hier bei Radio Top FM.
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17: Mit Zoe Mesenbrink, schönen guten Morgen. Wer keine Kinder hat, soll bei der Pflegeversicherung stärker zur Kasse gebeten werden. Bundesgesundheitsministerin Barken plant, die Beiträge für Kinderlose zu erhöhen. Für Versicherte mit Kindern sollen die Beiträge aber gleich bleiben. Die Sorge ist groß um Otavio aus Murnau am Staffelsee. Der 57-Jährige wird vermisst. Eine große Suchaktion der Polizei ist bisher erfolglos verlaufen. Jetzt hofft die Polizei auf Hinweise aus der Bevölkerung. Wer den Vermissten gesehen hat, soll sich bei der Polizeiinspektion Murnau melden. Ein Bild und alle Infos gibt's auf topfm.de. Großer Ärger für Autofahrer. In Starnberg wird die Hanfelder Straße im Kreuzungsbereich zur B2 ab heute bis Freitag komplett gesperrt. Ein weiteres Problem, das Kreisklinikum ist deshalb nur über Umwege zu erreichen. Die Stadtverwaltung empfiehlt, das Gebiet weiträumig zu umfahren. Eine Umleitung zum Klinikum wird ausgeschildert. In England findet jedes Jahr das traditionelle Käserennen statt.

0: Dieses Jahr geht der Sieg wieder nach Oberbayern. Tom Kopke aus München hat das Käserennen gewonnen und schreibt damit Geschichte. Es ist sein dritter Sieg in Folge. Eigentlich gibt es das Rennen aus Sicherheitsgründen gar nicht mehr. Seitdem wird es aber inoffiziell weiter veranstaltet. Und mehr Nachrichten aus Oberbayern gibt's auch wieder in einer halben Stunde in den Top FM Nachrichten.
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2: Es riecht nach Badesee und nach Sonnencreme in Oberbayern. Sommerwetter und heute bekommen wir auch wieder Tagestopwerte von über 30 Grad. Gerade in München am Olympiapark schon 23 Grad. In Markt Indersdorf sind es ebenfalls 23. Und auch die nächsten Tage haben wir viel Sonnenschein, immer wieder ein paar harmlose Wolken und Schauer und Gewitterrisiko ist auch mit dabei. Tagestopwerte immer so um die 30 Grad.
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2: Guten Morgen auf die Straßen. A8 Salzburg Richtung München zwischen Aachen-Mühle und dem Inntal-Dreieck. Da braucht ihr eine halbe Stunde länger. Dann A8 München Richtung Salzburg zwischen Bad Aibling und dem Inntal-Dreieck. Da momentan 28 Minuten plus. Und die B307 Vorderes Richtung Gmund zwischen Tegernsee und Gmund. Da 10 Minuten plus. Überall sonst seid ihr in unter 10 Minuten durch.
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2: Finsing, Kreis Erding, die Hofener Straße. Utting am Ammersee, Kreis Landsberg, die Diesener Straße. Die Laura meldet. Egelhausen im Kreis Freising, die Dorfstraße. Dankeschön. Und München, Guido-Schneble-Straße beidseitig. Wenn ihr noch was habt, gerne her damit. Per Telefon, per WhatsApp. Beides unter 08000 1064 1064.
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0: Sommerwetter in Oberbayern und gleich wieder das altbekannte Problem. Rund um die Seen parken Autos die Rettungswege zu. Dagegen will die Stadt Starnberg jetzt härter durchgreifen. Hier ist das Top FM Frühstücksradio und gerade in Starnberg sind bei Sommerwetter wie am Wochenende jetzt gleich alle Parkplätze weg. Die Lösung soll jetzt eben mehr Abschleppen sein. Aber Oliver Jauch von der Wasserwacht Starnberg befürchtet, dass das nicht viel bringen wird.
1: Wenn die vorne anfangen, sind drei Autos weg und dann wird es mit Sicherheit nicht lang dauern, dass die nächsten dastehen. Also das ist so eine gewisse Sisyphusarbeit. Ich befürchte, dass das nicht viel bringen wird.
0: Was wäre denn sonst eine Möglichkeit?
1: Eine Möglichkeit wäre unter Umständen, dass man einfach da diesen Bereich am Rand, diesen Rettungsweg dahingehend ein bisschen beschränkt, dass man vielleicht Pfosten reinmacht, irgendwas, eine ganze Reihe, dass die Straße optisch schmaler wird, dass vielleicht auch der Unaufmerksamste dann sieht, da kann ich mich gar nicht hinstellen, weil wenn ich mich hinstelle, dann wird's eng.
0: Und wir können natürlich auch alle zusammenhelfen und einfach nur da parken, wo man auch wirklich parken darf. Weil, sagen wir mal ehrlich, wenn wir selber Hilfe brauchen, dann wollen wir auch, dass die Rettungsdienste möglichst schnell zu uns kommen und nicht irgendwo der Rettungsweg blockiert ist. Ich glaube, da helfen wir einfach alle zusammen. Dann kriegen wir das auch. Hier ist Radio Top FM. Schönen Dienstagmorgen euch.

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16: Ich bin Moritz Einzel. Friedensforscher von Greenpeace sehen die Verteidigung in Europa stärker aufgestellt als von vielen angenommen. Selbst ohne die USA seien die europäischen NATO-Staaten Russland in wesentlichen militärischen Aspekten überlegen, heißt es in der Studie Europa allein zu Haus. Tanja Wagner berichtet.
17: Den Rüstungswettlauf entscheiden die Europäer zusammen mit Kanada, den Friedensforschern zufolge für sich. Allein im vergangenen Jahr steckten sie umgerechnet 540 Milliarden Euro in ihre Streitkräfte, nahezu das Dreifache von Russland. Auch verfügen Europa und Kanada über doppelt so viele Kampfflugzeuge, 4-mal so viele Kriegsschiffe und 3-mal so viel Artillerie wie die russischen Streitkräfte. Europas Verteidigungsressourcen seien enorm, so das Fazit der Studie.
16: In Bayern lebt etwa jeder 5. Mensch alleine. Das meldet das Bayerische Landesamt für Statistik unter Berufung auf erste Ergebnisse des Mikrozensus 2025. Demnach lebten im vergangenen Jahr im Freistaat 2,7 Millionen Menschen in Einpersonenhaushalten. Am höchsten ist der Anteil der Alleinlebenden in den bayerischen Großstädten. Fast die Hälfte der Passagierflüge, die auf deutschen Flughäfen starten oder landen, sind auf Kurzstrecken unterwegs. Verbindungen bis 1000 Kilometer hatten nach Angaben des Statistischen Bundesamtes im vergangenen Jahr 45% Anteil an allen 1,5 Millionen Passagierflügen. Überwiegend steuerten die Kurzstreckenflüge Ziele im nahegelegenen Ausland an oder begannen dort. US-Präsident Trump will heute in einem Militärkrankenhaus einen Gesundheitscheck absolvieren. Für den 79-Jährigen ist es bereits der dritte Termin dieser Art in den vergangenen 13 Monaten. Zu den Eigenheiten des amerikanischen Politikbetriebs gehört es, dass Präsidenten regelmäßig Auskunft über ihren Gesundheitszustand geben.
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19: Oberbayern genießt die Pfingstferien und wenn ihr da noch eine Ausflugsidee braucht, der Olympiapark hier in München bietet jetzt eine neue Panoramatour an. Da könnt ihr also den Park mit einem Guide ganz neu entdecken und im Anschluss geht's sogar noch hoch auf die große Aussichtsplattform des neuen Klettergartens. Dort gibt's einen schönen Rundumblick und bei gutem Wetter sogar Sicht auf die Alpen. Und wer will, kann sich danach auch noch im Klettergarten austoben. Aus München, Pia Wörth.
20: Und noch mehr Nachrichten hier aus Oberbayern, die gibt's wieder in einer Stunde in den Top FM Nachrichten.
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20: Und wir in der Arbeit, wir schauen heute alle fünf Minuten so sehnsüchtig aus dem Fenster raus. Ach, die Möglichkeiten, die es gäbe. Ach Mann, wir messen 23 Grad in Gauting im Landkreis Starnberg. 24 hat schon in Grünwald, Landkreis München. Und da ist sogar noch was drin heute, bis zu 31 Grad. Den ganzen Tag über Sonne, aber die genießen wir dann einfach im Feierabend. Ja, da ist es dann auch nicht mehr so brütend heiß. Morgen auch so, übermorgen auch so.
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20: Servus zu euch auf die Straßen. Wir haben ein paar Staus. Einmal die A8 München Richtung Salzburg zwischen Irschenberg und Inntal-Dreieck hier plus dreiviertel Stunde. Auf der Gegenrichtung A8 Richtung München zwischen Bad Reichenhall und Anger, da haben wir plus 20 Minuten. Und die A93 Rosenheim Richtung Kiefersfelden zwischen Inntal-Dreieck und Oberaudorf hier plus eine Stunde. Ansonsten sollte es bei euch irgendwo stocken, dann seid ihr in unter 10 Minuten durch.
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20: Steht einer in Dachau-Schillerstraße. Danke Alex fürs Durchgeben. In München, da ist es die Guido-Schneble-Straße. In Gröbenzell, Landkreis Fürstenfeldbruck, wird am Zillerhof geblitzt. Und dann haben wir noch Egelhausen, Landkreis Freising, die Dorfstraße. Habt ihr noch was für unsere Liste? Staus oder auch Blitzer, die könnt ihr bei uns jederzeit kostenlos durchgeben. Entweder anrufen oder eine WhatsApp schicken an die 08000 1064 1064. Danke euch und gute Fahrt.
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20: Ja, und hoffentlich seid ihr auch alle mittlerweile in der Arbeit angekommen. Die Stammstreckensperrung ist ja heute wieder Katastrophe gewesen, auch auf der Straße, deswegen natürlich voller. Aber jetzt starten wir erstmal entspannt in die Arbeitswoche. Am Dienstag ist es super. Dazu gibt's ja mega gute Laune, Sommersound, damit wir auch in der Arbeit ein bisschen was von den Pfingstferien haben. Wir haben Boyzone, die Red Hot Chili Peppers davor und wir starten in einer halben Stunde Musik am Stück, Shania Twain, jetzt mit That Don't Impress Me Much. Schön.

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13: Ab dem Moment ist wirklich Sommer, wenn es im Haus kühler ist als draußen. Beim Rausgehen, da trifft uns heute kurz erstmal der Schlag. Jetzt messen wir schon 24 Grad in Haar am Sport- und Freizeitpark. 23 in Landsberried, Landkreis Fürstenfeldbruck. Später sogar bis zu 31 Grad Top-Temperatur. Aber wir beschweren uns jetzt mal nicht, dass es endlich mal schön ist. Ein paar Hitzegewitter sind am Abend Richtung Alpen am Start, sonst aber trocken. Und genauso wird's Wetter auch die nächsten Tage.
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13: Servus, liebe Autofahrer. Es ist ein bisschen was los. Es staut sich auf der A8 München Richtung Salzburg zwischen Irschenberg und Inntal-Dreieck hier plus eine Stunde. Dann die A8 Gegenrichtung Richtung München zwischen Bad Reichenhall und Neukirchen braucht ihr eine halbe Stunde länger. Und die A93 Rosenheim Richtung Kiefersfelden zwischen Inntal-Dreieck und Oberaudorf hier plus eine Viertelstunde. Ansonsten, wenn es irgendwo stockt, dann seid ihr dann unter 10 Minuten durch.
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13: Steht einer in Niederding, Landkreis Erding, die Herrenstraße. Danke, Paul, fürs Durchgeben. Germering, da ist es die Kirchenstraße. In München, Landsberger und Grafing, Landkreis Ebersberg, die Wasserburger Straße. Habt ihr noch was gesehen? Staus oder auch Blitzer, die könnt ihr bei uns jederzeit kostenlos durchgeben. Entweder anrufen oder eine WhatsApp schicken. Die Nummer ist die 08.

0: 1064 1064. Danke euch und kommt gut an.
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Gleich 10:45, hier ist Radio Top FM und Oberbayern genießt die Pfingstferien. Und falls ihr mal eine kleine Abwechslung zu See oder Freibad mit den Kids braucht, im Tierpark Hellerbrunn in München, da gibt's jetzt doppelten Babyalarm. Oh, ganz zuckersüß ist es. Da sind nämlich letzte Woche Elch-Zwillinge geboren worden und die tapsten jetzt schon mit ihren viel zu langen Beinen da durchs Gehege. Wirklich maximal niedlich. Und generell lohnt sich Hellerbrunn gerade total. Es gibt super viele Tierbabys überall zu entdecken. Kleine Gürteltiere, Schimpansenbabys. Perfekt also für einen entspannten Ferientag mit Zuckerüberdosis. Ihr könnt euch aber auch jetzt schon mal ein Bild von den kleinen Elchen anschauen auf topfm.de. Da gibt's ein Foto für euch. Und dazu gibt's Musik von Maggie Reilly. Ganz locker mit Every Time We Touch.

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14: Ich bin Stefan Schütz. Friedensforscher von Greenpeace sehen die Verteidigung in Europa stärker aufgestellt als von vielen angenommen. Selbst ohne die USA seien die europäischen NATO-Staaten Russland in wesentlichen militärischen Aspekten überlegen, heißt es in der Studie Europa allein zu Haus. Tanja Wagner berichtet.
15: Den Rüstungswettlauf entscheiden die Europäer zusammen mit Kanada, den Friedensforschern zufolge für sich. Allein im vergangenen Jahr steckten sie umgerechnet 540 Milliarden Euro in ihre Streitkräfte, nahezu das Dreifache von Russland. Auch verfügen Europa und Kanada über doppelt so viele Kampfflugzeuge, 4-mal so viele Kriegsschiffe und 3-mal so viel Artillerie wie die russischen Streitkräfte.
14: Fast die Hälfte der Passagierflüge, die auf deutschen Flughäfen starten oder landen, sind auf Kurzstrecken unterwegs. Verbindungen bis 1000 Kilometer hatten im vergangenen Jahr 45% Anteil an allen 1,5 Millionen Passagierflügen, so heißt es vom Statistischen Bundesamt. Überwiegend steuerten die Kurzstreckenflüge Ziele im nahegelegenen Ausland an oder begannen dort. In Bayern lebt etwa jeder fünfte Mensch alleine. Das meldet das Bayerische Landesamt für Statistik unter Berufung auf erste Ergebnisse des Mikrozensus 2025. Demnach lebten im vergangenen Jahr im Freistaat 2,7 Millionen Menschen in Einpersonenhaushalten. Am höchsten ist der Anteil der Alleinlebenden in den bayerischen Großstädten. Die Gewerkschaft der Polizei beklagt marode Dienststellen und fordert eine bessere Infrastruktur. GdP-Chef Roßkopf hat der Rheinischen Post gesagt, der Zustand vieler Wachen sei nicht mehr hinnehmbar. In jeder dritten Dienststelle fehlten etwa Büros, Unterkünfte und Parkflächen.
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16: Einer der größten Biergärten im Landkreis feiert sein großes Comeback. Mitte Juni wird der beliebte Biergarten hier in Grub endlich wieder eröffnet. Die letzten 1,5 Jahre ist er geschlossen gewesen, jetzt übernimmt ein neues Wirtspaar. Geplant ist ein reiner Selbstbedienungsbiergarten mit 2 Essensausgabebereichen und einem Ausschank mit Platz für rund 500 Gäste. Und wie es sich für einen Biergarten gehört, dürfen Gäste natürlich auch ihre eigene Brotzeit mitbringen. Aus Grub, Clara Bertz.
17: Und noch mehr Nachrichten hier aus Oberbayern, die gibt's wieder in einer Stunde in den Top FM Nachrichten.
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17: Die ganzen Ferienkinder, die hätten es gar nicht besser erwischen können mit dem Wetter. Die Seen und die Freibäder, die werden heute aus allen Nähten platzen. Wir messen 26 Grad schon in München am Viktualienmarkt, 23 in Gmund am Tegernsee und da ist noch was drin heute, bis zu 31 Grad die Top-Temperatur. Den ganzen Tag Sonne, morgen auch so und übermorgen auch so.
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17: Servus zu euch auf die Straßen. Wir haben einiges an Stau. Einmal die A8 München Richtung Salzburg. Zwischen Irschenberg und Inntal-Dreieck hier plus eine Stunde. A8 Salzburg Richtung München. Da liegen gebliebenes Auto auf der rechten Spur. Zwischen Grenzübergang Bad Reichenhall und Neukirchen staut sich's aktuell 20 Minuten. Und die B307 zwischen Tegernsee und Gmund hier plus eine Viertelstunde. Ansonsten, wenn's irgendwo stockt bei euch, dann seid ihr da in unter 10 Minuten durch.
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17: Geblitzt wird einmal Niederding, Landkreis Erding auf der Herrenstraße. Danke Paul fürs Durchgeben. München, die Siebertstraße. In Germering, die Kirchenstraße. Und Markt Schwaben, Landkreis Ebersberg, da ist es die Erdinger. Habt ihr noch was für uns? Staus oder auch Blitzer, die könnt ihr jederzeit bei uns kostenlos melden. Entweder anrufen oder schnell eine WhatsApp schicken an die 08000 1064 1064. Danke euch und kommt gut an.
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17: Und perfekt zum Start in die Pfingstferien haben gestern ganz, ganz viele Erdbeerfelder offiziell aufgemacht. In Puchheim oder Maisach, da könnt ihr heute zum Beispiel zum Pflücken gehen. Und die nächsten Tage kommen da immer mehr Felder dazu. Schaut mal auf topfm.de vorbei, da könnt ihr immer up to date bleiben, wo was wann offen hat. Ansonsten, wenn es schnell gehen soll und ihr schnell welche kauft. Wie erkennen wir eigentlich gute Erdbeeren? Quatschen wir drüber um 23:45. Bis dahin geht's rein in unsere Top FM Mehr Musik halbe Stunde mit einem Mega 80er. Tears for Fears.

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22: Heute bitte alles so ein bisschen langsamer machen bei der Hitze, ja. Außer Eis essen. Da bitte Gas geben, bevor es schmilzt. Jetzt messen wir schon 25 Grad in Fürstenfeldbruck am Schwimmbad. 24 sind es in Neuching, Landkreis Ebersberg. Später sogar bis zu 31 Grad Top-Temperatur. Und genauso wird das Wetter auch die nächsten Tage.
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22: Servus, liebe Autofahrer. Wir haben einen großen Stau auf der A8 München Richtung Salzburg zwischen Bayern und Inntal-Dreieck hier plus 53 Minuten genau. Dann die Gegenrichtung A8 Richtung München zwischen Bad Reichenhall und Traunstein. Hier verliert ihr 40 Minuten. A9 München Richtung Nürnberg zwischen Manching und Lenting plus eine Viertelstunde und die B318 Richtung Rottach-Egern zwischen Dürmbach und Rottach-Egern hier verliert ihr 23 Minuten eurer Zeit. Ansonsten aber da, wo ihr stockt oder steht, da seid ihr in unter 10 Minuten durch.
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22: Haben wir einen gröben Zell am Zillerhof. Danke Lars fürs Durchgeben. Rott, Landkreis Landsberg, wird auf der Weilheimer Straße geblitzt. In Grafing, Landkreis Ebersberg, ist es die Wasserburger und in München die Landsberger Straße. Habt ihr noch was gesehen? Dann seid doch so lieb und meldet euch kurz bei uns. Geht kostenlos. Entweder anrufen oder eine WhatsApp schicken an die 08000 1064 1064. Danke euch und kommt gut an.
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Der Dienstag hier bei Radio Top FM für euch. Servus. Und falls ihr wie ich seid, dann passiert euch das aktuell fast jeden Tag. Ihr lauft an der Erdbeerbude vorbei und denkt euch, ach komm, eine Schale geht noch. Aber mal ehrlich, nichts ist trauriger als Erdbeeren, die perfekt aussehen und dann schmecken wie Wasser. Deshalb hier der kleine Erdbeercheck für euch. Richtig gute Erdbeeren erkennt ihr an kräftigem Rot, frischen grünen Blättern und vor allem am Duft. Wenn die schon süß riechen, dann sind die meistens auch richtig aromatisch. Finger weg aber bei matschigen Stellen oder wenn unten in der Schale schon der Saft rumschwimmt. Und ganz wichtig auch, Erdbeeren bitte erst kurz vorm Essen waschen und auch beim Waschen das Grüne noch dran lassen, sonst werden die schnell matschig. Im Kühlschrank halten die sich dann meistens ja nur 1 bis 2 Tage, also theoretisch, praktisch verschwinden die ja oft vorher schon komplett. Ihr könnt übrigens auch schon selber pflücken. Gestern haben ganz, ganz viele Erdbeerfelder aufgemacht. Schaut mal auf topfm.de vorbei für die Übersicht. Und dazu gibt's John Travolta und Olivia Newton-John mit Sommersound. Hier ist You're the One That I Want.

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14: Ich bin Stefan Schütz. Fast jeder Fünfte hierzulande greift zumindest gelegentlich zur Zigarette. Der Anteil der Raucherinnen und Raucher lag zuletzt bei gut 19%. Das teilte das Statistische Bundesamt mit. In den vergangenen Jahren hat sich der Anteil insgesamt kaum verändert. Allerdings rauchen wieder mehr Jugendliche. Sie mögen vor allem Vapes. Die E-Zigaretten werden häufig in verschiedenen Geschmacksrichtungen angeboten. Für diese Jahreszeit ist es in mehreren europäischen Ländern ungewöhnlich heiß. Hitzerekorde melden zum Beispiel Frankreich und Großbritannien mit Werten von bis zu 36 Grad. Die Hitzewelle beschäftigt derzeit mehrere Länder Europas. In Spanien etwa sagte der Wetterdienst für den Zeitraum von Mittwoch bis Freitag Temperaturen von 36 bis 38 Grad voraus. In Deutschland sind heute bis zu 35 Grad möglich. Weil in der Pflegeversicherung ein Milliardenverlust droht, könnten Kinderlose bald noch stärker zur Kasse gebeten werden. Gesundheitsministerin Wagen denkt darüber nach, den Beitragszuschlag anzuheben, berichtet das Redaktionsnetzwerk Deutschland. Demnach sollen Versicherte ohne Kinder ab 23 Jahren einen Beitragssatz von 4,3% zahlen. Wer Kinder hat, zahlt zwischen 3,1 und 3,6% des Bruttolohns für die Pflege. Die Menschen in Bayern haben 2024 wieder mehr Müll produziert, knapp 5% mehr als im Vorjahr. Das sind 18 Kilo mehr pro Kopf von insgesamt 478 Kilo Abfall im Jahr. Den stärksten Zuwachs gab es bei Gartenabfällen und Biotonnen, fast 9% waren es hier mehr.
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15: Spielen, bauen und entdecken. Beim Abenteuerspielplatz hier in Gilching startet heute das bunte Pfingstferienprogramm. Der Spielplatz ist diese Woche bis Freitag jeden Nachmittag geöffnet. Schulkinder bis 13 Jahre können zum Beispiel bei Bauaktionen mitmachen und sogar gemeinsam kochen und gärtnern. Und das Beste, es braucht nicht mal eine Anmeldung. Ihr könnt eure Kinder also einfach spontan vorbeibringen. Aus Gilching, Clara Bertz.
16: Und noch mehr Nachrichten hier aus Oberbayern, wieder in einer Stunde in den Top FM Nachrichten.
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16: Wir in der Arbeit, wir schauen heute alle 5 Minuten sehnsüchtig aus dem Fenster. Ach, die Möglichkeiten, die es gäbe. Oh, ach Mann, in Echig im Landkreis Freising misst man 27 Grad, 26 in Kaufering, Landkreis Landsberg. Und da ist ein bisschen was noch drin, bis zu 31 Grad heute die Top-Temperatur. Den ganzen Tag Sonne, aber die genießen wir dann einfach im Feierabend. Da ist es dann auch nicht mehr so brütend heiß. Morgen auch so, übermorgen auch so.
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16: Servus zu euch auf die Straßen. Es staut sich immer noch auf der A8 München Richtung Salzburg. Zwischen Weyern und Inntal-Dreieck da 33 Minuten plus. Dann haben wir Gegenrichtung A8 Salzburg Richtung München. Zwischen Bad Reichenhall und Neukirchen hier braucht ihr 35 Minuten länger. Und die B318 Richtung Rottach-Egern zwischen Gmund und Rottach-Egern hier plus 17 Minuten. Ansonsten, wenn es bei euch irgendwo stockt, dann seid ihr da in unter 10 Minuten durch.
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16: Haben wir einen in Holzkirchen, Landkreis Miesbach, die Heidstraße. Danke Bella fürs Durchgeben. Poing, Landkreis Ebersberg, ist es die Bergfeldstraße. In München, Luise-Kieselbach-Tunnel und Gröbenzell am Zillerhof wird noch geblitzt. Habt ihr noch was für uns? Staus oder auch Blitzer, die könnt ihr bei uns jederzeit kostenlos durchgeben. Entweder anrufen oder eine WhatsApp schicken an die 08000 1064 1064. Danke euch und kommt gut an.
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16: Was gibt's denn heute bei euch zum Essen? Irgendwas Kühles oder was kühl hält zumindest, wäre doch ganz gut. Salat vielleicht, Obst oder, auch sehr beliebt, Grillreste von gestern ist auch eine gute Option. Und ausnahmsweise lassen wir auch mal Eis am Mittag durchgehen. Na, ist auch okay. Startet gut in eure Pause. Lasst euch gut gehen mit den besten Songs aus 4 Jahrzehnten und Oasis, Pink und Roxette bei Radio Top FM für euch.

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16: Ab dem Moment ist wirklich Sommer, wenn es im Haus kühler ist als draußen. Ja, beim Rausgehen trifft uns heute erstmal kurz der Schlag. Wir messen schon 27 Grad in München an der Aubinger Lohe, 26 in Au an der Hallertau. Später gibt es sogar noch bis zu 31 Grad Top-Temperatur, also ein paar Grad sind noch drin. Aber wir beschweren uns jetzt mal nicht, dass es endlich mal schön ist. Ein paar Hitzegewitter sind am Abend Richtung Alpen dann am Start, ansonsten aber trocken. Und genauso wird das Wetter dann auch die nächsten Tage.
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16: Servus, liebe Autofahrer. Es stockt immer noch auf der A8 Salzburg Richtung München zwischen Bad Reichenhall und Bad Reichenhall, so ein Knoten in der Zunge. Also, zwischen Bad Reichenhall und Neukirchen plus eine Viertelstunde. Wenn es sonst irgendwo stockt bei euch, dann seid ihr da in unter 5 Minuten durch.
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16: Hammer einen, München-Bremer Straße. Danke Steffen fürs Durchgeben. Kleinberghofen, Landkreis Dachau, ist es die Münchner Straße. In Rott, Landkreis Landsberg-Weilheimer und Poing, Landkreis Ebersberg, da ist es die Bergfeldstraße. Habt ihr noch was für uns? Staus oder Blitzer, die könnt ihr bei uns jederzeit kostenlos durchgeben. Entweder anrufen oder eine WhatsApp schicken. An die 08000 1064 1064. Danke euch und kommt gut an.
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Der Sound für euren Dienstag. Servus. Kurze Woche, aber komplett vollgepackt. So lieben wir das. Hier ist Radio Top FM mit eurem schnellen Überblick. Heute gibt's im Wildpark Poing die Pfingstreise für Kinder zwischen 7 und 9 Jahren. Also perfekt für alle Ferienkinder mit Lust auf Natur und Tiere. Donnerstag spielen die Prinzen dann im Zirkus Krone. Tickets gibt's dafür übrigens immer noch, wenn ihr Lust habt. Freitag startet dann offiziell das Olchinger Volksfest. Außerdem läuft am Olympiasee Open Air Kino mit der Astronaut Projekt Hail Mary und DJ Bobo, der bringt mit seiner Great Adventure Tour die Olympiahalle zum Leuchten. Und am Samstag, wichtig für alle Richtung Italien, der Brenner, der ist zwischen 11 und 19 Uhr gesperrt. Also lieber mehr Zeit einplanen oder eine andere Route nehmen oder einfach gleich bei uns bleiben, denn am Samstag feiern wir mit euch bei der Top FM Ü30 Party im Sommerkeller in Igling. Also ja, kurze Woche, aber definitiv mit genug Programm. Alle Infos findet ihr wie immer auf Top FM.de.

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12: Ich bin Stefan Schütz. Fast jeder Fünfte hierzulande greift zumindest gelegentlich zur Zigarette. Der Anteil der Raucherinnen und Raucher lag zuletzt bei gut 19%, das teilte das Statistische Bundesamt mit. In den vergangenen Jahren hat sich der Anteil insgesamt kaum verändert, allerdings rauchen wieder mehr Jugendliche. Sie mögen vor allem Vapes, die E-Zigaretten werden häufig in verschiedenen Geschmacksrichtungen angeboten. Für diese Jahreszeit ist es in mehreren europäischen Ländern ungewöhnlich heiß. Hitzerekorde melden zum Beispiel Frankreich und Großbritannien mit Werten von bis zu 36 Grad. Die Hitzewelle beschäftigt derzeit mehrere Länder Europas. In Spanien etwa sagte der Wetterdienst für den Zeitraum von Mittwoch bis Freitag Temperaturen von 36 bis 38 Grad voraus. In Deutschland sind heute bis zu 35 Grad möglich. Weil in der Pflegeversicherung ein Milliardenverlust droht, könnten Kinderlose bald noch stärker zur Kasse gebeten werden. Gesundheitsministerin Wagen denkt darüber nach, den Beitragszuschlag anzuheben, berichtet das Redaktionsnetzwerk Deutschland. Demnach sollen Versicherte ohne Kinder ab 23 Jahren einen Beitragssatz von 4,3% zahlen. Wer Kinder hat, zahlt zwischen 3,1 und 3,6% des Bruttolohns für die Pflege. Die Menschen in Bayern haben 2024 wieder mehr Müll produziert, knapp 5% mehr als im Vorjahr. Das sind 18 Kilo mehr pro Kopf von insgesamt 478 Kilo Abfall im Jahr. Den stärksten Zuwachs gab es bei Gartenabfällen und Biotonnen, fast 9% waren es hier mehr.
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13: Oberbayern genießt die Pfingstferien und wenn ihr da noch eine Ausflugsidee braucht, der Olympiapark hier in München bietet jetzt eine neue Panoramatour an. Da könnt ihr also den Park mit einem Guide ganz neu entdecken und im Anschluss geht sogar noch hoch auf die große Aussichtsplattform des neuen Klettergartens. Dort gibt's einen schönen Rundumblick und bei gutem Wetter sogar Sicht auf die Alpen. Und wer will, kann sich danach auch noch im Klettergarten austoben. Aus München, Pia Wörz.
14: Und noch mehr Nachrichten hier aus Oberbayern. Die gibt's wieder in einer Stunde hier in den Top FM Nachrichten.
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14: Die ganzen Ferienkinder, die hätten es gar nicht besser erwischen können mit dem Wetter. Die Seen und die Freibäder werden heute wieder aus allen Nähten platzen. In Dachau an der Altstadt messen wir 26 Grad. In Holzkirchen 27, ein bisschen was ist da noch drin, bis zu 31 Grad. Die Top-Temperatur, den ganzen Tag Sonne. Wir genießen das jetzt erstmal. Und die, die in der Arbeit sind, so wie ich, ja, einfach nach Feierabend. Ja, da ist es auch noch warm genug. Später am Abend kann es dann Richtung Alpen mal ein bisschen gewittern, ansonsten aber trocken. Morgen auch so und übermorgen auch so.
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14: Servus zu euch auf die Straßen. Obacht geben bitte auf der A8 München Richtung Salzburg. Zwischen Kreuz Süd und Raststätte Hofoldinger Forst, da liegt ein Reifen auf der rechten Spur. Da bitte vorsichtig sein. Ansonsten stockt's auf der A8 Salzburg Richtung München diesmal. Zwischen Weyern und Kreuz Süd hier plus 7 Minuten. Und auch München Richtung Stuttgart, da die A8 zwischen Dreieck Eschenried und Sulzemoos plus 7. Wenn ihr sonst irgendwo steht, dann seid ihr dann unter 5 Minuten durch.
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14: Der Sven hat bei mir angerufen. München statt auswärts wird auf der Ständlerstraße geblitzt. Da ist 60 erlaubt. Danke dir fürs Durchklingeln. So, Leutersdorf. Landkreis Ebersberg, die Ortsdurchfahrt. In Landsberg wird in der Ummendorfer Straße geblitzt. Und Kleinberghofen, Landkreis Dachau, ist es die Münchner Straße. Habt ihr noch was für uns? Staus oder auch Blitzer, die könnt ihr jederzeit kostenlos hier durchgeben. Entweder anrufen oder eine WhatsApp schicken an die 08000 1064 1064. Danke euch. Und kommt gut an.
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14: Und heute früher Feierabend, oder? Wer ist dabei? Fast 30 Grad draußen, da wird heute nicht mehr gearbeitet, da wird nur noch verwaltet. Also große Projekte, dann vielleicht doch lieber morgen wieder. Wir begleiten euch noch durch den restlichen Arbeitstag und da gibt's jetzt wieder extra viel Musik bei uns. Richtig geiles Lied für so einen Sommertag. Walking on Sunshine von Katrina and the Waves. Davor gibt's 2000er Sound von Avril Lavigne und rein geht's mit The Cure. Friday, I'm in Love. Schönen Nachmittag.

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15: Heute bitte alles so ein bisschen langsamer machen bei der Hitze, ja? Außer Eis essen. Da bitte Gas geben, bevor es schmilzt. Wir messen 28 Grad in Ebersberg am Klostersee, 28 auch in Obermeitingen, Landkreis Landsberg. Ein paar Grad sind noch drin, so 31 Grad heute die Top-Temperatur. Ein paar Hitzegewitter sind dann am Abend Richtung Alpen am Start. Sonst aber trocken und genauso wird das Wetter auch die nächsten Tage.
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15: Servus, liebe Autofahrer. Es staut sich auf der A9 München Richtung Nürnberg zwischen Manching und Lenting hier plus 20 Minuten. Und auch auf der A8 München Richtung Stuttgart braucht ihr ein bisschen länger zwischen Dreieck-Eschenried und Sulzemoos hier plus 12. Ansonsten, wenn es irgendwo stockt, dann seid ihr in unter 5 Minuten durch.
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15: Haben wir einen auf der B2 Fürstenfeldbruck Richtung Mammendorf. Höhe Puch wird geblitzt. Danke Marianne fürs Durchgeben. München, auswärts ist es die Ständlerstraße. In Leutersdorf, Landkreis Ebersberg, wird in der Ortsdurchfahrt geblitzt. Und Landsberg, da ist es die Ummendorfer Straße. Habt ihr noch was für uns? Staus oder auch Blitzer, die könnt ihr bei uns jederzeit kostenlos durchgeben. Entweder anrufen oder eine WhatsApp schicken an die 08000 1064 1064. Danke euch und kommt gut an.
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0: Der Dienstagnachmittag hier bei Radio Top FM für euch. Servus.
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0: Endlich ist der Sommer da und wir freuen uns natürlich über das schöne Wetter. Trotzdem so eine kleine Abkühlung zwischendurch. Ah, wäre schon schön. Juliane aus dem Top FM Frühstücksradio hatte heute einen super Tipp für uns und da hilft tatsächlich eine Wärmflasche.
2: So ist es. Einfach den Bezug runter, kaltes Wasser rein, ein paar Eiswürfel dazu und schon wird aus der Wärmflasche unser persönliches Mini-Kühlpack. Perfekt fürs Bett, auf der Couch oder auch fürs Office. Und hier noch ein extra Tipp, die Wärmflasche kurz in den Kühlschrank legen und dann an die Füße, Nacken oder Beine packen. Oh, herrlich.
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13: Ich bin Stefan Schütz. 9 von 10 Erwachsenen wünschen sich mehr Personal in Schulen und Kitas für eine bessere Bildung der Kinder in Deutschland. Ein weiterer Wunsch sind bundesweit einheitliche Lernstandards, heißt es im Kinderreport des Deutschen Kinderhilfswerks. Bundesfamilienministerin Prien hat sich für weitere Investitionen in Bildung ausgesprochen, um allen eine gesellschaftliche Teilhabe zu gewährleisten. Jugendliche rauchen wieder mehr. Laut Behörden haben im vergangenen Jahr 9,6% der 12- bis 17-Jährigen Nikotinprodukte konsumiert. 4 Jahre davor waren es etwa 6%. Jan-Henner Reitze berichtet.
14: Dass es bei Jugendlichen die Trendwende wieder hin zu mehr Nikotinkonsum gibt, liegt an E-Zigaretten mit ihren verschiedenen Geschmacksrichtungen und einem Marketing, das vor allem auf junge Menschen abzielt. Der Drogenbeauftragte der Bundesregierung Hendrik Streeck sieht in den Ergebnissen der Umfrage ein Warnsignal. E-Zigaretten sind aus seiner Sicht zu leicht zugänglich, erfordert mehr staatliche Regulierung bei Inhaltsstoffen.
13: Die bayerische Polizei hat im vergangenen Jahr 543 antisemitische Straftaten verzeichnet. Das entspricht einem Rückgang von rund 7% im Vergleich zum Vorjahr. Das teilte die Landesregierung auf Anfrage der Grünen mit. Über einen längeren Zeitraum zeigt sich allerdings weiter ein anderes Bild. Seit 2022 ist die Zahl judenfeindlicher Straftaten demnach um etwa 2/3 gestiegen. Für Klimaschützer sind sie ein Dorn im Auge, Kurzstreckenflüge. Fast die Hälfte aller Passagierflüge, die auf deutschen Hauptverkehrsflughäfen starten oder landen, sind auf Kurzstrecken unterwegs. Verbindungen bis 1000 Kilometer hatten 2025 45% Anteil an allen 1,5 Millionen Passagierflügen. Die Zahlen stammen vom Statistischen Bundesamt. Aus Reihen der Grünen gibt es immer wieder Forderungen, innerdeutsche Flüge zu verbieten.
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15: Einer der größten Biergärten im Landkreis feiert sein großes Comeback.
11: Mitte Juni wird der beliebte Biergarten hier in Grub endlich wieder eröffnet. Die letzten 1,5 Jahre ist er geschlossen gewesen, jetzt übernimmt ein neues Wirtspaar. Geplant ist ein reiner Selbstbedienungsbiergarten mit 2 Essensausgabebereichen und einem Ausschank mit Platz für rund 500 Gäste. Und wie es sich für einen Biergarten gehört, dürfen Gäste natürlich auch ihre eigene Brotzeit mitbringen. Aus Grub, Clara Bertz.
15: Vielen Dank, Clara. Mehr Nachrichten aus Oberbayern gibt's wieder in einer Stunde in den Top FM Nachrichten.
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15: Wir messen in München am Nymphenburger Schlosspark 29 Grad und bei euch in Herrsching am Ammersee 28. Ja, es herrscht Hochbetrieb an den Eisdielen in Oberbayern. Bis zu 33 Grad sind heute noch drin und auch die nächsten Tage wird die Eisschlange nicht viel kürzer werden. Es wird zwar ein klein wenig kühler, morgen Nachmittag gibt es vor allem noch einen auffrischenden Wind, aber es bleibt sommerlich heiß und deswegen kann es am Abend und in der Nacht auch vor allem Richtung Alpen immer mal wieder Schauer und Gewitter geben.
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15: Vorsicht bitte auf der A96 Richtung Lindau zwischen Germeringen Süd und dem Rastplatz zwischen Germeringen Süd und Gilching. Da liegen mehrere Reifenteile und Plastikteile auf der Straße. Dann haben wir noch die A9 Richtung Nürnberg zwischen Manching und Denkendorf. Müsst ihr 19 Minuten mehr Zeit einplanen. Und auf der A96 Richtung München zwischen Leim und Sendling etwa 7 Minuten mehr.
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15: Geblitzt wird auf der B2 Höhe Puch, auf der B13 Höhe Pelka im Landkreis Freising, in Landsberg die Ummendorfer Straße und der Sven hat geschrieben, vielen Dank. In München auswärts auf der Stendler Straße unter einer Brücke steht ein grauer Caddy, da sind 60 km/h erlaubt. Falls ihr auch noch einen Stau oder Blitzer für uns habt, macht's wie der Sven. Schickt eine WhatsApp, ruft an, beides unter der 08000 1064 1064.
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15: Ja, Basti hat wie so viele in Oberbayern Urlaub und deswegen begleite ich euch heute durch diesen traumhaften Sommertag in Richtung Feierabend. Gleich mit Gute Laune Rock aus den 2000ern vom Bon Jovi mit Have a Nice Day. Und jetzt ein Song aus den 80ern von einem der erfolgreichsten Popduos aller Zeiten. In den USA zum Beispiel kein Duo mehr Platten verkauft als sie. Daryl Hall und John Oates mit Maneater.

Hitzedienstag hier in Oberbayern und wir von Radio Top FM sind bei euch, während ihr gegen die Schweißperlen ankämpft. Jetzt mit cooler Musik aus Finnland, wo es gerade übrigens nur 17 Grad hat. Hier sind Him mit ihrem 90er-Überhit Join Me.

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5: Im Puchheim am Eco-Center messen wir aktuell 29 Grad und bei euch in Ottobrunn im Landkreis München 26. Also heute beneide ich definitiv niemanden, der Straßen teeren muss. Mir reicht die Hitze da draußen auch so schon. 33 Grad sind noch möglich. Die nächsten Tage wird's ein paar Grad kühler. Morgen weht zudem am Nachmittag ein Wind, der das Arbeiten draußen angenehmer macht. Abends kann es in Richtung Alpen immer mal vereinzelt Schauer und Gewitter geben. Aber der Sommer, der bleibt uns erst einmal erhalten.
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5: Vorsicht bitte auf der A8 Richtung Stuttgart. Zwischen Odelshausen und Adelshausen liegt ein Reifen auf der Fahrbahn. Und Vorsicht auch auf der A99 Ostumfahrung Richtung Salzburg. In der Ausfahrt H liegt eine Leitbarke auf der Spur. Längst Stau haben wir aktuell auf der A9 Richtung Nürnberg. Zwischen Manching und Ingolstadt Ost müsst ihr 17 Minuten der Zeit einplanen. Überall sonst seid ihr in unter 8 Minuten durch.
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5: Geblitzt wird in Forstinning im Landkreis Ebersberg auf der Ebersberger Straße. In Fürstenfeldbruck die Senserbergstraße. Vielen Dank, Basti, fürs Melden. Dann haben wir noch Oberschleißheim im Landkreis München die August-Schmaus-Straße und in München selbst die Wiesentfelser Straße. Falls ihr auch noch einen Stau oder Blitzer für uns habt, meldet das gerne per Anruf oder WhatsApp beides an die 08000 1064 1064.
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1: Traumhaftes Sommerwetter in Oberbayern, die Pfingstferien laufen, da geht es für die Familien natürlich ab an den See oder einfach raus in den Garten. Aber da tummeln sich im Gras leider auch bei diesen Temperaturen jede Menge Zecken. Und die können ja vor allem bei uns in Oberbayern schlimme Krankheiten übertragen, deswegen müssen wir uns schützen. Und wer kein Zeckenspray da hat, der kann stattdessen einfach in die Küche gehen und Kokosöl holen und sich damit einschmieren. Aber warum hilft denn bitte Kokosöl gegen Zecken?
2: Weil in dem Öl viel Laurinsäure drin ist. Diesen Stoff finden Zecken abschreckend und lassen sich deshalb nicht von uns mitreißen oder fallen schnell wieder ab. Laut Studien kann der Schutz mehrere Stunden anhalten, aber es schützt auch nicht zu 100%. Kokosöl ist also eher ein zusätzlicher Schutz und doppelt hält ja bekanntlich eh besser.
1: Und das Wichtigste ist, immer zuerst die Sonnencreme und danach Zeckenspray und dann eben auch Kokosöl auftragen.
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11: Ich bin Stefan Schütz. Mehr Personal in Schulen und Kitas sowie bundesweit einheitliche Lernstandards, das wünschen sich 9 von 10 Erwachsenen. Das geht aus dem Kinderreport des Kinderhilfswerks hervor. Thomas Bremser berichtet.
12: Das deutsche Bildungssystem bekommt regelmäßig schlechte Noten, weil nicht alle die gleichen Bildungschancen haben. Die hängen immer noch stark ab von der Bildung und dem Einkommen der Eltern. Das sei ein Armutszeugnis, sagt das Kinderhilfswerk. Auch die Kinder selbst wurden für die Umfrage nach ihrer Meinung befragt. An erster Stelle steht für sie, dass Kitas, Schulen und Schulmaterial für alle Kinder kostenlos sind.
11: Laut einem Spiegelbericht wollen die USA die NATO militärisch deutlich weniger stark unterstützen. Das habe ein Vertreter des Verteidigungsministeriums vergangene Woche in Brüssel angekündigt. Die Zahl der schweren Bomber soll demnach halbiert werden. Bei den Kampfjets gibt es ein Minus von einem Drittel und U-Boote stellt Amerika der NATO wohl gar keine mehr zur Verfügung. In Russland melden sich immer weniger junge Männer für den Kampf gegen die Ukraine und deswegen gibt es jetzt einen Schuldenerlass. Wer sich zum Kriegsdienst meldet, dem werden bis zu umgerechnet 120.000 Euro Kreditschulden erlassen. Das teilte der Kreml in seinem Telegram-Kanal mit. Präsident Putin habe ein entsprechendes Dekret unterzeichnet. In Garching bei München hatten in der Nacht auf Sonntag Unbekannte 2 Strommasten in Brand gesteckt. Jetzt hat die Zentralstelle zur Bekämpfung von Extremismus und Terrorismus die Ermittlungen übernommen. Die Fahnder gehen von einem politischen Motiv aus. Sie prüfen außerdem, ob es Zusammenhänge mit früheren Anschlägen geben könnte. Wegen des Brandanschlags war im Ort Ismaning kurzzeitig der Strom ausgefallen.
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13: Wie haben früher eigentlich die Neandertaler gelebt? Im Steinzeitdorf hier in Pestenacker gibt's jetzt in den Pfingstferien wieder ein buntes Ferienprogramm. Morgen können Kinder steinzeitliche Fackeln herstellen. An anderen Tagen finden zum Beispiel Malkurse mit Kohle statt. Oder ihr könnt euren eigenen Lederbeutel basteln. Es sind noch Plätze frei. Alle Infos zum Programm und den Link zur Anmeldung findet ihr auf topfm.de. Aus Pestenacker, Sandra Sedelmeier.
14: Vielen Dank, Sandra. Mehr Nachrichten aus Oberbayern gibt's dann wieder in einer Stunde in den Top FM Nachrichten.
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14: Also ich freue mich für die Schülerinnen und Schüler in Oberbayern. Ferien und dann so ein Bombenwetter. Ach, noch einmal jung sein, das wär's, oder? Aber wir genießen einfach das Wetter dann am Feierabend. Es bleibt heiß. Aktuell bei euch in Freising in der Altstadt 30 Grad und in Rottach-Egern 26 Grad. Ihr könnt den ganzen Abend auch noch mit kurzen Klamotten draußen hocken. Und auch die kommenden Tage bleibt das Sommerwetter erhalten. Es wird aber so ein bisschen kühler werden und vor allem morgen Nachmittag weht ein Wind. Bei dem fühlt sich dann gar nicht mehr so sehr nach Freibad an. Da kann man dann doch wieder ein bisschen leichter arbeiten.
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14: Vorsicht bitte auf der A9 Richtung Nürnberg. Zwischen Manching und Ingolstadt Süd ist ein LKW kaputt gegangen und der steht dann noch so halb auf der rechten Fahrbahn. Dann haben wir auf der A9 Richtung Nürnberg zwischen Langenbruck und Denkendorf schon insgesamt Stau auf 14 Kilometer. 37 Minuten müsst ihr hier länger einplanen. Habt Geduld, wir sind bei euch. Und schon einiges los auf dem Mittleren Ring in München zwischen Donnersberger Brücke und Dachauer Straße müsst ihr 13 Minuten mehr Zeit einplanen. Überall sonst seid ihr in unter 8 Minuten durch.
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14: Der Kurt hat uns gerade eine WhatsApp geschrieben, samt Bild. Der Beweis, ein grauer VW Caddy wird in Fürstenfeldbruck in der Stadelberger Straße aufgebaut. Also hier wird geblitzt, bitte runter vom Gas. Dann haben wir noch in Glonn im Landkreis Ebersberg die Zinneberger Straße, Oberschleißheim die August-Schmaus-Straße und in München beidseitig die Gotebold-Straße. Falls ihr auch noch einen Stau oder Blitzer für uns habt, macht es wie der Kurt, schreibt eine WhatsApp oder ruft auch gerne an. Beides ist kostenlos unter 08000 1064 1064.
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14: Ja, wir haben das Vergnügen, in Richtung Feierabend hier durchzustarten und die Ventilatoren in Oberbayerns Büros, die müssen bis dahin noch Höchstarbeit leisten. Ich hoffe, bei euch geht's von den Temperaturen einigermaßen her und ihr könnt euch so halbwegs auf die Arbeit konzentrieren. Wir helfen auf jeden Fall dabei mit 3 Hits am Stück. Gleich gibt's Tell It To My Heart, davor die Kings of Leon mit Sex on Fire und jetzt einer meiner persönlichen Lieblings-80er überhaupt. Ich finde, der macht einfach gute Laune und passt perfekt zu diesem Wetter. Madness mit Our House hier bei Radio Top FM mit den besten Songs aus 4 Jahrzehnten.

Temperaturen um die 30 Grad hier bei uns in Oberbayern aktuell. Und bei der Hitze ist es ja ganz wichtig, sich nicht zu sehr anzustrengen. Und daher lassen wir es jetzt etwas ruhiger angehen. Mit einem Hit aus den 90ern, den jeder mitsingen kann. No Doubt mit Don't.

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15: Kurz vor 3:30 und wir messen bei euch in München am Isartor 30 Grad und in Steinhöring im Landkreis Ebersberg 29. Es ist perfektes Freibadwetter mitten in den Pfingstferien. Heute sind sogar noch bis zu 33 Grad möglich und die nächsten Tage bleibt es heiß. Es wird aber ein bisschen kühler.

0: Schleswig-Dill-Straße. Vielen Dank, Samuel, fürs Melden. Fürstenfeldbruck neu dabei, die Augsburger Straße, wo 60 erlaubt sind. Otto Broden im Landkreis München, die Theodor-Heuss-Straße. Und in München beidseitig die Meyerbeer-Straße. Habt ihr noch einen Blitzer für uns oder eine andere Verkehrsmeldung? Meldet das immer gerne kostenlos per Anruf oder WhatsApp an die 08000 1064 1064.
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0: Auch diese Woche spielen wir wieder mit euch, immer um 3:30. Die Regeln sind ganz einfach erklärt. Ich spiele euch ein Schnipsel aus einer Coverversion eines Songs vor und ihr müsst mir sagen, von wem das Original ist. Also, wer hat's zuerst gesungen? Hier das Cover. Na, die Melodie kommt doch bekannt vor. Wer den Song erkennt, sollte auch gleich wissen, wer das Original gesungen hat. Noch einmal der Schnipsel. Also, wer hat das Original gesungen? Schickt mir eine WhatsApp oder ruft an, beides unter der 08000 1064 1064. Und die Auflösung gibt's nach drei Songs von Kiss, Train und jetzt Wham!

Wir stecken mittendrin im Top FM Cover Quiz. Ich will von euch wissen, wer hat das Original gesungen? Hier nochmal das Schnipsel Nummer 1 von der Coverversion. Und wer noch nicht drauf gekommen ist, hier noch ein Tippschnipsel. That's why I love you, so don't be afraid to let them show. Was soll er zeigen? Das ist ja schon der Songtitel. Wer erkennt den Song und weiß, wer ihn vor allem im Original gesungen hat? Ruft an oder schickt eine WhatsApp, beides unter 08000 1064 1064. Und die Auflösung gibt's dann nach Kiss und jetzt Train.

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1: Immer um kurz nach 3:30 spielen wir mit euch. Ich habe euch einen Schnipsel von einer Coverversion vorgespielt und ihr müsst mir jetzt sagen, wer das Original gesungen hat. Hier nochmal der Schnipsel. Und wer weiß, wer das Original gesungen hat? Da habe ich eine Sprachnachricht erhalten.
2: Hallo, hier Patricia aus Fürstenfeldbruck. Du suchst heute Cindy Loppert. Das Cover ist von Phil Collins und es ist True Colors, wenn ich da richtig informiert bin. Und ich finde das True Colors von Phil Collins eigentlich auch sehr schön. Die Cindy hört man recht oft. Da kann man ruhig auch mal den Phil ranlassen. Ganz liebe Grüße, Patricia.
1: Patricia, das ist absolut richtig. Cindy Lauper natürlich, aber True Colors ist der Song. Und die Top-FM-Rätsel-Community, die war sich sehr uneins. Welche Version soll laufen? Sehr viele waren für Cindy Lauper, sehr viele auch Phil Collins. Deswegen, Patricia, deine Stimme macht den Unterschied aus. Wir spielen heute das Cover in voller Länge. Hier ist es. Und alle, die auf Rätseln stehen, um 5:30 ist es dann wieder Zeit für unser Top-FM Feierabendrätsel. Ich verrate schon mal so viel. Heute werde ich eine Werbung suchen. Also schaltet ein und jetzt erstmal genießen mit Phil Collins und True Colors hier bei Radio Top.

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12: Ich bin Stefan Schütz. Bundesfamilienministerin Prien will die Einkommensgrenze beim Elterngeld nicht antasten, trotz des Spardrucks in der Koalition. Das hat die CDU-Politikerin im Deutschlandfunk gesagt. Thomas Thunfeld berichtet.
13: Die Rahmenbedingungen in Deutschland müssen Familien mehr Lust auf Kinder machen, das sagt Karin Prien. Sie würde sogar gerne die Mindest- und Höchstsummen beim Elterngeld anheben. Das sind in der Regel 65% des vorherigen Nettolohns, mindestens 300 und höchstens 1.800 Euro pro Monat. Gespart werden sollte an anderer Stelle, da nennt sie die Stichworte Partnerschaftlichkeit und Bezugsdauer.
12: 9 von 10 Erwachsenen wünschen sich für eine bessere Bildung der Kinder mehr Personal in Schulen und Kitas. Ein weiterer Wunsch sind bundesweit einheitliche Lernstandards, heißt es im Kinderreport des Kinderhilfswerks. Bundesfamilienministerin Prien hat sich für weitere Investitionen in Bildung ausgesprochen, um allen eine gesellschaftliche Teilhabe zu gewährleisten. Zigaretten sind voll out, das stimmt nicht so ganz. Jugendliche rauchen wieder mehr, das hat das Statistische Bundesamt mitgeteilt. Laut dem Bundesdrogenbeauftragten Streeck liegt das auch daran, dass neue Tabakprodukte, etwa Vapes, wie Süßigkeiten daherkommen. Fast ein Fünftel der Bevölkerung in Deutschland hat im vergangenen Jahr zumindest gelegentlich geraucht, zeigt die Statistik. Die deutsche Eishockey-Nationalmannschaft ist nach der Vorrunde bei der WM in der Schweiz ausgeschieden. Durch den 8:1-Sieg von Lettland gegen Ungarn hat das Team von Bundestrainer Kreis keine Chance mehr auf die Viertelfinalteilnahme. Wie schon im vergangenen Jahr bei der WM in Dänemark ist für die Deutschen somit bereits nach der Gruppenphase das Turnier beendet.
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14: Hier in Wolfratshausen gibt es jetzt ein neues Highlight für alle Rätselfans. Neben dem kurzen und dem langen Rundweg gibt es ab sofort einen dritten Themenweg für alle Fans von Hubert ohne Staller. An insgesamt 7 Stationen können Spaziergänger per App QR-Code scannen und Rätsel lösen und ganz nebenbei verschiedene Drehorte aus den Folgen entdecken. Am Ende des Rundgangs gibt es dann nicht nur Ruhm, Ehre und Respekt, sondern auch eine Urkunde. Aus Wolfratshausen, Zoe Mesenbrink.
15: Vielen Dank, Zoe. Mehr Nachrichten aus Oberbayern gibt's wieder in einer Stunde in den Top FM Nachrichten. 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
17: Heiß, heißer Oberbayern. Diesen am Ammersee messen wir aktuell 29 Grad und bei euch in Taufkirchen an der Vilz im Landkreis Erding 30. Ja, bei der Hitze, da muss man auch abends beim Sport noch aufpassen, dass man sich nicht übernimmt. Ich empfehle, eine ganz entspannte Einheit einzulegen, zum Beispiel mit dem Fahrrad zum Biergarten. Das Wetter ist auf jeden Fall perfekt dafür. Ja, den ganzen Abend bleibt es noch richtig warm, auch die kommenden Tage. Heißes Sommerwetter, aber nicht mehr ganz so heiß wie heute. Morgen gibt es zudem kräftigeren Wind, der am Nachmittag weht. Da fühlt sich das Ganze schon ein bisschen kühler an.
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17: Unser großes Sorgenkind heute, die A9 Richtung Nürnberg zwischen Langenbruck und Denkendorf, wird der Stau zwar etwas kürzer, aber die Zeit etwas länger. Über 50 Minuten müsst ihr aktuell mehr einplanen. Wir sind da bei euch. A99 Westumfahrung Richtung Lindau zwischen Neuherberg und Dreieck Allach staut sich 13 Minuten plus und auf dem mittleren Ring in München auch was los, vor allem zwischen Donnersberger Brücke und Dachauer Straße. Hier 17 Minuten Zeitverlust. Und dann hat uns noch der Hirs angerufen, der war in Starnberg unterwegs. Da ist seit heute der Hahnfelder Berg, also die Hahnfelder Straße, komplett gesperrt. Und zwar noch bis Freitag. Und er meint, das ist eine einzige Katastrophe. Umfahrt Starnberg so weiträumig, wie ihr könnt, wenn ihr nicht unbedingt dorthin müsst, sondern nur dran vorbei. In Starnberg selbst extrem viel Stau.
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17: Geblitzt wird in Erding auf der Anton-Bruckner-Straße. Vielen Dank Otto fürs Melden. Rott, Landkreis Landsberg, die Weilheimer Straße. In Iffeldorf im Landkreis Weilheim-Schongau die Seeshaupter Straße. Und in München neu dabei die Implerstraße. Vielen Dank Denise. Falls ihr auch noch einen Stau oder Blitzer für uns habt, ruft an oder schickt eine WhatsApp, beides kostenlos an die 08000 1064 1064.
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17: Ja, heute als Vertretung für Basti Pilos, der diese Woche Urlaub hat. Und ich habe natürlich wie gewohnt die besten Songs aus 4 Jahrzehnten für euch mit dabei. Und wir starten jetzt mit deutscher doppelter Rockpower. Gleich gibt's The Boss Hoss und jetzt die kommerziell erfolgreichste Rockband, die unser Land je hervorgebracht hat. Sie sind immer noch unterwegs. Dieses Jahr gibt's leider keine Konzerte in Deutschland. Dafür aber zum Beispiel in Bratislava, Budapest oder Lissabon. Also wer mal einen Ausflug machen möchte mit tollem Konzert. Die Scorpions sind immer noch unterwegs. Jetzt mit ihrer Powerballade aus den 90ern. Send me an Angel hier bei Radio Top FM für euren Dienstagnachmittag.

Aktuell ist viel los bei den Lotto-Annahmestellen hier bei uns in Oberbayern und das wird am Abend noch mehr werden, kein Wunder. Im Euro-Checkpot geht's heute Abend um 120 Millionen Euro. Bis kurz nach 6:30 können die Tippscheine eingereicht werden und dann wird sich zeigen, ob vielleicht schon morgen jemand von euch hier bei uns in Oberbayern aufwacht und sagen kann, also ich habe viermal so viel Geld auf dem Konto wie der nächste Künstler. Der hat nämlich nur so 30 Millionen Euro Vermögen. Der arme Ronan Keating. Hier jetzt mit seinem 90er-Hit When You Say Nothing At All bei Radio Top FM.

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11: Kurz nach 4:30, wir messen in Moosburg an der Stadthalle 30 Grad. Genauso bei euch in Bergkirchen im Landkreis Dachau. Ja, heute fühlt sich der Ammersee nach Adrian. Italien, Urlaubswetter bei uns in Oberbayern. Es wird auch ein traumhafter Sommerabend sein heute. Die nächsten Tage bleibt es sehr warm, es wird aber ein bisschen kühler als heute. Morgen weht zudem vor allem kräftigerer Wind am Nachmittag.
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11: Da haben wir ein paar Staus auf der A9 Richtung Nürnberg. Zwischen Dreieck-Holledau und Denkendorf müsst ihr 25 Minuten mehr Zeit einplanen. Aber das ganz große Übel ist langsam vorbei. Der Stau löst sich auf. A99 Westumfahrung Richtung Lindau zwischen Neuherberg und Dreieck-Allach. 22 Minuten mehr. Und auf dem Mittleren Ring ist auch schon einiges los. Vor allem zwischen Donnersberger Brücke und Dachauer Straße müsst ihr in München 17 Minuten mehr Zeit einplanen. Dann haben wir auch noch große Probleme bei den S-Bahnen. Bei der S1 ist eine Weiche kaputt gegangen. Da fährt absolut gar nichts zwischen Feldmoching und Oberschleißheim. Es sind aber schon ein paar Ersatzfahrzeuge vor Ort. Und auch bei der S2 große Probleme zwischen Dachau und Petershausen. Auch eine Weiche kaputt. Hier gibt es ordentliche Verspätungen von 5 bis zu 15 Minuten und dazu teilweise Ausfälle.
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11: Geblitzt wird in München auf der Leintaler Straße beidseitig. Dann haben wir Fürstenfeldbruck die Stadelberger Straße. Vielen Dank kurz fürs Melden. In Weix im Landkreis Dachau die Ebersbacher Straße und in Grafing bei München die Wasserburger Straße. Vielen Dank, Hanna. Falls ihr auch noch einen Stau oder Blitzer für uns habt, immer nur her damit, kostenlos per Anruf oder WhatsApp an die 08000 1064 1064.
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0: Ich habe das am Wochenende so oft gehört. Also, das mit der Hitze, das ging mir jetzt schon ein bisschen zu schnell. Da muss mein Körper sich erst dran gewöhnen. Ja, Abkühlung ist gerade hoch im Kurs bei uns in Oberbayern. Und für viele geht's natürlich dann ab an den See oder ins Freibad. Aber es gibt noch jede Menge anderer richtig cooler Orte bei uns, wie Kollegin Sandra Sedelmeier aus der Top FM Redaktion weiß.
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2: Raus aus der Sauna, rein in den Kühlschrank. 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Und wer sich denkt, oh, ist mir immer noch zu warm, für den gibt's eine ganz simple Lösung. 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
1: Kino.
2: Wenn draußen die Sonne brutzelt, dann geht doch einfach ins Kino. Da friert man immer, Sommer wie Winter. Beste Kombi also, Gänsehaut-Feeling, Popcorn und dazu vielleicht noch der neue Lieblingsfilm. Profi-Tipp, Decke mitnehmen, dann wird's auch noch zusätzlich richtig kuschelig.
1: Kirche.
2: Wirklich eine angenehme Lösung, wenn ihr keinen Schatten finden könnt. Kirchen sind nicht nur sehr still, sondern auch dämmungsmäßig eine Klasse für sich. Da drin ist es immer angenehm kühl und so 10 Minuten Ruhe in der Hektik tun auch mal ganz gut.

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17: Ich bin Stefan Schütz. Mehr Personal in Schulen und Kitas sowie bundesweit einheitliche Lernstandards, das wünschen sich 9 von 10 Erwachsenen. Das geht aus dem Kinderreport des Kinderhilfswerks hervor. Thomas Bremser berichtet.
18: Das deutsche Bildungssystem bekommt regelmäßig schlechte Noten, weil nicht alle die gleichen Bildungschancen haben. Die hängen immer noch stark ab von der Bildung und dem Einkommen der Eltern. Das sei ein Armutszeugnis, sagt das Kinderhilfswerk. Auch die Kinder selbst wurden für die Umfrage nach ihrer Meinung befragt. An erster Stelle steht für sie, dass Kitas, Schulen und Schulmaterial für alle Kinder kostenlos sind.
17: Die bayerische Polizei hat im vergangenen Jahr 543 antisemitische Straftaten verzeichnet. Das entspricht einem Rückgang von rund 7% im Vergleich zum Vorjahr. Das teilte die Landesregierung auf Anfrage der Grünen mit. Über einen längeren Zeitraum zeigt sich allerdings weiter ein anderes Bild. Seit 2022 ist die Zahl judenfeindlicher Straftaten demnach um etwa 2/3 gestiegen. Der Sucht- und Drogenbeauftragte der Bundesregierung Streeck warnt vor der Flut an Sportwettenwerbung rund um die Fußball-WM. Er sagt, wenn Fußball, Emotion und Wetteinsatz so eng verknüpft werden, bekommen gerade junge Leute das Gefühl, Wetten gehöre einfach zum Spiel dazu. Streeck macht klar, Sportwetten sind kein harmloser Nervenkitzel, sie können süchtig machen. Die WM startet am 11. Juni. Fußballer Harry Kane kann sich nach der Meisterschaft und dem DFB-Pokal über eine weitere Auszeichnung freuen. Der Mittelstürmer des FC Bayern bekommt laut dem Kicker zum zweiten Mal den goldenen Schuh. Heißt, er ist wieder Europas bester Torschütze mit 36 Toren allein in der Bundesliga-Saison. Auf Platz 2 landete Erling Haaland von Manchester City mit 27 Treffern.
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19: Wie haben früher eigentlich die Neandertaler gelebt? Im Steinzeitdorf hier in Pestenacker gibt's jetzt in den Pfingstferien wieder ein buntes Ferienprogramm. Morgen können Kinder steinzeitliche Fackeln herstellen. An anderen Tagen finden zum Beispiel Malkurse mit Kohle statt. Oder ihr könnt euren eigenen Lederbeutel basteln. Es sind noch Plätze frei. Alle Infos zum Programm und den Link zur Anmeldung findet ihr auf topfm.de. Aus Pestenacker, Sandra Sedelmeier.
20: Vielen Dank, Sandra.
3: Die mehr Nachrichten aus Oberbayern gibt's dann wieder in einer Stunde in den Top FM Nachrichten.
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3: Ob Eistee, Radler oder Aperol Spritz, das Wetter ruft nach einem kühlen Feierabendgetränk. Aktuell in München an der Frauenkirche 30 Grad und bei euch im Penzberg 29 und es bleibt auch bis spät in den Abend hinein heiß. Die nächsten Tage wird's minimal kühler als heute. Morgen weht dazu spürbaren Wind, aber an sich bleibt uns dieses Sommerwetter erhalten.
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3: Vorsicht bitte auf der A96 Richtung Lindau. Zwischen Inning und dem Tunnel Eching ist eine ungesicherte Unfallstelle auf der linken Fahrbahn. A9 Richtung Nürnberg zwischen Manching und Denkendorf. Aktuell noch fast eine halbe Stunde Zeitverlust. A99 Westumfahrung Richtung Lindau. Zwischen Neuherberg und Dreieck-Allach müsst ihr 21 Minuten mehr Zeit einplanen. Um München auf dem Mittleren Ring. Viel Stau zwischen Donnersberger Brücke und Dachauer Straße. 16 Minuten mehr. Dann noch Probleme bei den S-Bahnen. Zwei kaputte Weichen, deswegen überhaupt kein S-Bahn-Verkehr bei der S1 zwischen Feldmoching und Oberschleißheim. Da fahren nur Schienenersatzverkehr. Und S2 Dachau-Petershausen, da gibt's Verspätung von bis zu 15 Minuten und immer wieder fallen S-Bahnen aus.
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3: Geblitzt wird in Dachau auf der Ludwig-Dill-Straße. Vielen Dank Samuel fürs Melden. Neu dabei Dorfen, die Hagerstraße, Fürstenfeldbruck, Augsburger Straße und in München beidseitig auf der Implerstraße. Falls ihr auch noch was habt, ruft an oder schickt eine WhatsApp, beides kostenlos an die 08000 1064 1064.
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3: Heute als Vertretung für Basti Pilos und für viele heißt es jetzt ab in den Feierabend und noch schnell ins Freibad an den See oder natürlich ab an den Grill. Wir begleiten euch, egal wo es hingeht, mit den besten Songs aus 4 Jahrzehnten. Jetzt mit einer riesigen Stadium-Rock-Hymne aus den 80ern. Und der Sänger, der hat am Anfang immer gemeint, nee, der Song, der ist nicht so wirklich was. Zum Glück hat sich sein Gitarrist Richie Sambora durchgesetzt. Der hat nämlich gleich gemerkt, was für ein Brett diese Nummer ist. Hier ist Bon Jovi mit Living on a Prayer bei Radio Top FM. Macht euch einen schönen Dienstagabend.

Vorfreude bei den Rätselfreunden in Oberbayern steigt. Um 5:30 gibt's gleich wieder das Top FM Feierabendrätsel. Aber jetzt lassen wir es erstmal ruhiger angehen mit einem Song, der ein Kunstwerk ist und bei uns natürlich in voller Länge läuft. Also einmal kurz Ventilator auf euch stellen, zurücklehnen, abkühlen und genießen. Metallica mit Nothing Else Matters.

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9: Sommerwetter pur bei uns in Oberbayern. In Olching am Grünanger, kurz nach 5:30, 30 Grad, genauso bei euch in Taufkirchen im Landkreis München. In der Nacht können wir aber die Fenster aufreißen. Tiefstwerte zwischen 12 und 17 Grad. Die kommenden Tage geht es heiß weiter. Morgen 40 ein bisschen kühler anfühlen, da der Wind weht und abends kann es vor allem in Richtung Alpen immer mal Wärmegewitter geben.
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9: Wir haben Stau auf der A8 Richtung Stuttgart zwischen Augsburg Ost und Neusäß. Da hat es einen Unfall gegeben, 16 Minuten plus. A9 Richtung Nürnberg zwischen Manching und Denkendorf braucht ihr eine knappe halbe Stunde länger. Und auf der A99 Westumfahrung Richtung Lindau zwischen Neuherberg und Dreieck Allach 15 Minuten mehr. Dann noch Probleme bei den S-Bahnen, zweimal kaputte Weiche, einmal deswegen überhaupt kein Zugverkehr, auch bei der S1 zwischen Feldmochingen und Oberschleißheim, da gibt es einen Schienenersatzverkehr. Und bei der S2 Dachau-Petershausen gibt es in beide Richtungen Verspätungen und teilweise Ausfälle.
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9: Geblitzt wird in Fürstenfeldbruck auf der Feldstraße. Vielen Dank, Jan, fürs Melden. In Haar im Landkreis München die Leonhard-Strell-Straße, Grafing die Wasserburger Straße und in München die Siemens-Allee. Falls ihr auch noch einen Stau oder Blitzer für uns habt, ruft an oder schickt eine WhatsApp, beides kostenlos 08000 1064 1064.
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9: Es geht wieder um Ruhm, Ehre und Respekt. Die bekommt ihr, wenn ihr anhand eines Tonschnipsels erkennt, was ich suche. Heute geht's um eine Kultwerbung aus den 90ern. Die hatte einen eigenen Song, den es sogar als Single zu kaufen gab. Ich habe die damals gekauft als einer der ganz wenigen. Daher bin ich mal gespannt, ob ihr den Song auch noch kennt und wisst, wofür hier Werbung gemacht wurde. Aufgepasst!
10: Weißt du noch im letzten Jahr?
9: Na, wer kommt drauf? Ich spiele ihn nochmal.
10: Weißt du noch im letzten Jahr?
9: Also, welche Werbung war das? Wenn ihr es wisst, ruft an oder schickt eine WhatsApp unter 08000 1064 1064. Und die Auflösung gibt's nach 3 Songs von den Cranberries, Marit Larsen und jetzt aus den 80ern.

0: Wir stecken mittendrin im Top FM Feierabendrätsel und ich suche heute eine Kultwerbung aus den 90ern. Das war Tonschnipsel Nummer 1.
1: Weißt du noch im letzten Jahr?
0: Und wer noch nicht draufkommt, hier gibt es einen Tippschnipsel. Also, bei welcher Werbung lief dieser Song? Welche Werbung war das? Ruft an oder schickt eine WhatsApp an die 08000 1064 1064 und holt euch Ruhm, Ehre und Respekt. Zwei Songs habt ihr noch Zeit.

0: Hier ist das Top FM Feierabendrätsel und wir sind auf der Suche nach einer Kultwerbung aus den 90ern. Das war heute der Schnipsel, den ich für euch hatte.
1: Weißt du noch im letzten Jahr?
0: Na, wer hat den Song noch im Kopf? Wer weiß, welche Werbung das war? Ich schau mal rein in Leitung Nummer 5. Hallo, hier ist der Robert. Mit wem spreche ich denn da?
2: Servus, Robert. Angie aus Gauting am Apparat. Grüß dich.
0: Hallo, Angie. Du hast erkannt, welche Werbung das war?
2: Ja, ich denke, das ist Langnese.
0: Absolut richtig. Und jetzt noch die Bonusfrage. Weißt du, wer den Song gesungen hat?
2: Oh no, weiß ich nicht.
0: Das war Edward Rekas, aber kein Problem. Für dich gibt's trotzdem Ruhm, Ehre und Respekt. Alles richtig gemacht. Vielen, vielen Dank dir fürs Teilnehmen.
2: Danke dir und schönen Abend und liebe Grüße an alle.
0: Na, das richte ich doch auf jeden Fall aus. Und dieser Applaus hier ist für alle anderen, die angerufen oder eine WhatsApp geschickt haben und richtig lagen. Stellvertretend picke ich mir heute mal raus den Thomas aus Gräfelfing im Würmtal. Also vielen Dank euch und falls ihr Lust habt zu rätseln, morgen um 3:30 gibt's wieder unser Coverquiz und dann um 5:30 wieder das Top FM Feierabendrätsel. Und jetzt geht's weiter mit dem Mann, der vor 32 Jahren die Welt geschockt hat, weil er einfach heimlich geheiratet hat und niemand anderes als Lisa Marie Presley. Hier ist Michael Jackson mit I Just Can't Stop.

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12: Ich bin Stefan Schütz. Jugendliche rauchen wieder mehr. Laut dem Bundesdrogenbeauftragten Streeck liegt das auch daran, dass neue Tabakprodukte wie Süßigkeiten daherkommen.
13: Der Einstieg erfolgt nicht mehr über die klassische Zigarette und Tabak, sondern häufig über Nikotinbeutel, über E-Zigaretten und Vapes. Der Rauch schmeckt nicht mehr nach Tabak, sondern er schmeckt jetzt nach Coca-Cola, Strawberry Kiwi und Salted Caramel.
12: Fast ein Fünftel der Bevölkerung in Deutschland hat im vergangenen Jahr zumindest gelegentlich geraucht, zeigt die Statistik. Für Klimaschützer sind sie ein Dorn im Auge, Kurzstreckenflüge. Fast die Hälfte aller Passagierflüge, die auf deutschen Hauptverkehrsflughäfen starten oder landen, sind auf Kurzstrecken unterwegs. Verbindungen bis 1000 Kilometer hatten 2025 45% Anteil an allen 1,5 Millionen Passagierflügen. Die Zahlen stammen vom Statistischen Bundesamt. Aus Reihen der Grünen gibt es immer wieder Forderungen, innerdeutsche Flüge zu verbieten. Spontan heiraten ohne ewig lange Planung. Die evangelische Kirche in Bayern macht's möglich. Sie macht bei der bundesweiten Aktion Hashtag einfach heiraten am 26. Juni mit. Da können sich Paare spontan trauen lassen, auch an teilweise ungewöhnlichen Orten, wie zum Beispiel in der Kapelle am Münchner Flughafen. Die einzigen Voraussetzungen sind, dass mindestens einer evangelisch ist und dass man schon standesamtlich verheiratet ist. Um alles oder nichts geht's heute Abend für die Spielvereinigung Greuther Fürth. Im Relegationsrückspiel empfängt der fränkische Fußball-Zweitligist den Drittligisten Rot-Weiß Essen. Die Gäste aus dem Ruhrgebiet haben nach dem Hinspiel einen Vorteil. 1:0 gewann Essen das Hinspiel und hat damit große Hoffnung auf den Aufstieg. Anstoß in Fürth ist um 20:30 Uhr.
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14: Hier in Wolfratshausen gibt es jetzt ein neues Highlight für alle Rätselfans. Neben dem kurzen und dem langen Rundweg gibt es ab sofort einen dritten Themenweg für alle Fans von Hubert ohne Staller. An insgesamt 7 Stationen können Spaziergänger per App QR-Code scannen und Rätsel lösen und ganz nebenbei verschiedene Drehorte aus den Folgen entdecken. Am Ende des Rundgangs gibt es dann nicht nur Ruhm, Ehre und Respekt, sondern auch eine Urkunde. Aus Wolfratshausen, Zoe Mesenbrink.
15: Vielen Dank, Zoe. Mehr Nachrichten aus Oberbayern wieder in einer Stunde in den Top FM Nachrichten.
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15: Das ist eine heiße, heiße Nummer hier in Oberbayern. Poingen im Landkreis Ebersberg 30 Grad und bei euch in Denklingen im Landkreis Landsberg 27. Aber keine Sorge, in der Nacht könnt ihr die Fenster aufreißen. Tiefstwerte zwischen 12 und 17 Grad. Morgen wird's wieder heiß mit bis zu 32 Grad, aber es kommt auch ein Wind dazu. Es fühlt sich also etwas kühler an. Der Sommer an sich bleibt uns die kommenden Tage aber auf jeden Fall erhalten.
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15: Vorsicht bitte auf der A96 Richtung Lindau. Zwischen Germeringen Süd und Gilching liegt eine Plane auf der Fahrbahn. Dann noch Stau auf der A9 Richtung Nürnberg. Zwischen Manching und Denkendorf braucht ihr noch 12 Minuten länger. Und München-Mittlerer Ring noch ein bisschen was los. Am meisten zwischen Donnersberger Brücke und Dachauer Straße 11 Minuten mehr. Weiterhin Probleme bei den S-Bahn-Linien 1 und 2 wegen Weichenstörung. Da kommt es teilweise zu Ausfällen. Zwischen Feldmochingen und Oberschleißern kein Zugverkehr. Alle Infos dazu findet ihr auf topfm.de.
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15: Geblitzt wird in Obermeitingen im Landkreis Landsberg und zwar auf der Hauptstraße. Vielen Dank, Ingo, fürs Melden. Dann haben wir in Dachau die Ludwig-Dill-Straße. In Hallberg-Moos im Landkreis Freising steht ein Blitzer auf der Birkenecker-Straße und in München einer auf der Putzbrunner-Straße. Falls ihr auch noch einen Stau oder Blitzer habt für uns, gerne her damit kostenlos unter 08000 1064 1064. Das ist die Nummer für unser Telefon und auch für WhatsApp.
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15: Und sehe ich das richtig? Steigender Rauchschwaden auf über Oberbayern? Über den Gärten auf jeden Fall. Ja, die Grills werden angefeuert. Es gibt lecker Würste, Steaks, Halloumis, Gemüse oder was sonst noch so drauf kommt. Ich persönlich empfehle gegrillte Banane mit Schokolade als Nachspeise. Also lasst euch euer Abendessen schmecken und wir liefern den besten Sound dafür. Jetzt mit einem Song, der in den 80ern sogar mit einem Oscar prämiert worden ist. Aus Flashdance, Irene Cara. Mit What a Feeling. Hier bei Radio Top FM.

Das ist doch einfach herrlich. Oder nach der Arbeit in die kurzen Klamotten und dann kannst du unterwegs sein, noch im Biergarten hocken, bis der zumacht. Du wirst nicht frieren, du musst keine Jacke mitnehmen. Traumhaft. Also, genieß diesen wunderbaren Dienstagabend. Von uns gibt's den Soundtrack dazu. Jetzt ein Song, den hatte Eric Bazilian von den Hooters geschrieben. Für die Hooters war er aber nichts. Und später, als er mit Joan Osborne an ihrem Album gearbeitet hat, kam ihm da einfach, Moment mal, das wäre doch ein Song für dich. Es wurde der größte Hit ihrer Karriere. Beste handgemachte Musik aus den 90ern. Natürlich hier bei Radio Top FM. One of Us.

Queen hier bei Radio Top FM, aber jetzt muss ich kurz unterbrechen für eine wichtige Meldung. Ludwig hat gerade angerufen, der ist auf der B471 unterwegs. Zwischen Olching und Fürstenfeldbruck ist da ein Radfahrer unterwegs. Also fahrt's bitte vorsichtig. B471 zwischen Fürstenfeldbruck und Olching ist ein Radfahrer unterwegs. Hoffentlich biegt der schnell ab. Jetzt geht's weiter mit The Comments.

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10: Es ist 6:30 und wir messen bei euch in München 30 Grad und in Maisach im Landkreis Fürstenfeldbruck 29. Ja, es ist immer noch viel los bei den Eisdielen in Oberbayern. Klar, das ist deutsche Vita-Wetter. In der Nacht wird's nicht ganz italienisch warm. Es geht runter auf 12 bis 17 Grad, also wir können die Wohnung, das Haus nochmal auskühlen lassen. Die kommenden Tage bleibt es nämlich heiß. Abends sind dann teils vor allem in Richtung Alpen Wärmegewitter möglich. Morgen wird es aber ein bisschen windig, da fühlt es sich ein bisschen kühler an.
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10: Vorsicht bitte auf der A9 Richtung Nürnberg, Höhe Frankfurter Ring, liegt ein Holzbrett auf der Fahrbahn. Dann haben wir noch ein bisschen...

0: meldet ihn kostenlos per Anruf oder WhatsApp an die 08000 1064 1064.
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The Heat is on, hier bei Radio Top FM.

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0: Der passende Sound für diesen heißen Sommerabend hier in Oberbayern. Hier ist Radio Top FM und bei den Löwen herrscht Alarmstufe Rot. Laut mehreren Berichten hat der Investor, Investor Ismaik seine Darlehensverträge gekündigt. Gehälter sollen nicht mehr gezahlt werden können. Die Lizenz für die dritte Liga ist in Gefahr. Jetzt wird hinter den Kulissen verhandelt und geklagt. Also das wird eine ganz spannende Nummer. Im schlimmsten Fall geht es für die Löwen wieder runter in die Regionalliga, wenn die Lizenzauflagen nicht erfüllt werden können. Wir bleiben da natürlich für euch dran. Um mehr Nachrichten aus Oberbayern und der Welt gibt's gleich wieder.
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15: Ich bin Helen Martin. Niedersachsen will erreichen, dass Femizide strafrechtlich auch als Mord geahndet werden. Das Land will einen entsprechenden Antrag in den Bundesrat einbringen. Niedersachsens Justizministerin Wahlmann kritisiert, dass Gerichte das gezielte Töten von Frauen bisher oft nicht als Mord werten würden. Laut dem BKA ist fast jeden Tag eine Frau in Deutschland von einem versuchten oder vollendeten Femizid betroffen. CSU-Chef Söder und sein Vize Weber werden wohl nicht mehr beste Freunde. In einem Brief hat Weber die CSU jetzt zu mehr Ernsthaftigkeit aufgefordert. Gemeinschaftsgefühl würde man weder mit Schlagzeilen noch mit Klickzahlen erreichen, so Weber. Viele der Zeilen in dem Brief wurden in der CSU als Frontalangriff auf Söder verstanden. CSU-Fraktionschef Holleczek hat Weber dafür kritisiert, Fragen aufzuwerfen, ohne Antworten zu geben. Bei einem Zusammenprall zwischen einem Schulbus und einem Zug sind in Belgien 4 Menschen ums Leben gekommen. Der Unfall hat sich zwischen Brüssel und Antwerpen ereignet. Dieter Ebeling berichtet.
16: Was da genau und vor allem warum passiert ist, war zunächst noch unklar. An einem Bahnübergang in Flandern kollidierte ein Nahverkehrszug mit einem Schulbus. Die Schranken waren geschlossen, rote Warnlampen funktionierten, sagt der Bahnbetreiber. 2 Kinder im Alter von 12 und 15 Jahren starben. Auch der Busfahrer und der Begleiter der Schulkinder, allesamt Sonderschüler, überlebten nicht. 5 andere Schüler wurden schwer verletzt.
15: Fußballer Harry Kane kann sich nach der Meisterschaft und dem DFB-Pokal über noch eine Auszeichnung freuen. Der Mittelstürmer des FC Bayern bekommt laut dem Kicker zum zweiten Mal den goldenen Schuh. Heißt, er ist wieder Europas bester Torschütze. 36 Tore hat Kane in der abgelaufenen Bundesliga-Saison geschossen. Auf Platz 2 ist Erling Haaland von Manchester City mit 27 Treffern.
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12: Wie haben früher eigentlich die Neandertaler gelebt? Im Steinzeitdorf hier in Pestenacker gibt's jetzt in den Pfingstferien wieder ein buntes Ferienprogramm. Morgen können Kinder steinzeitliche Fackeln herstellen. An anderen Tagen finden zum Beispiel Malkurse mit Kohle statt. Oder ihr könnt euren eigenen Lederbeutel basteln. Es sind noch Plätze frei. Alle Infos zum Programm und den Link zur Anmeldung findet ihr auf topfm.de. Aus Pestenacker, Sandra Sedelmeier.
0: Vielen Dank, Sandra.
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0: Heiß, heißer Oberbayern. In Dachau an der Amper messen wir aktuell noch 30 Grad und bei euch am Tegernsee 27. Ja, da kann man immer noch um diese Uhrzeit in den See hüpfen, um die Abkühlung zu suchen. Es ist Dolce Vita Wetter hier bei uns und die Nacht wird ein bisschen italienisch, aber zum Glück nicht ganz so schlimm. Tiefstwerte liegen zwischen 12 und 17 Grad, also man kann auf jeden Fall Fenster aufreißen und die Wohnung auskühlen lassen. Die kommenden Tage bleibt es heiß, morgen aber mit ein bisschen Wind. Dadurch fühlt sich's kühler an.
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0: Vorsicht bitte auf der A8 Richtung Stuttgart. Zwischen Sulzemoos und Odelzhausen liegen Reifenteile auf der Fahrbahn. Vorsicht auch auf der A9 Richtung Nürnberg. Zwischen Fröttmanning Süd und dem Kreuz Nord liegt ein Holzbrett auf der rechten Spur. Und Vorsicht bitte auch auf der A94 Richtung Passau. In der Ausfahrt Markt Schwaben ist ein Auto liegen geblieben. Das kommt da ein bisschen überraschend in der Kurve. Ansonsten noch ein bisschen was los auf dem mittleren Ring in München. Der braucht ihr bis maximal 10 Minuten länger.
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0: Geblitzt wird in Dachau auf der Ludwig-Dill-Straße, in Halberg-Moos im Landkreis Freising die Birkenecker-Straße, in Grafing haben wir die Wasserburger Straße und in München beidseitig die Hanauer Straße.
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4: Wir messen aktuell bei euch in Neufahren bei Freising 29 Grad und in Igling im Landkreis Landsberg 28. Es ist ein richtig heißer Abend, aber keine Sorge. In der Nacht wird's kühler, Tiefstwerte zwischen 12 und 17 Grad. Die kommenden Tage ähnlich heiß wie heute. Morgen weht aber ein Wind, das fühlt sich dann ein bisschen kühler an. Dazu kann's abends dann immer mal wieder Richtung Alpen Schauer und Gewitter geben.
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5: Servus, liebe Autofahrer. Wir haben weiterhin die Sperrung am Mittleren Ring. Die Chiemgau

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1: Heute habe ich einen super spannenden Tierpark für euch, der ist perfekt für die Pfingstferien. Es geht in den Vogelpark Euching. In den großen Gehegen leben mehr als 500 Vögel aus der ganzen Welt. Zum Beispiel die lustig verspielten Keas, Weißkopfseeadler, Schneeeulen, Pelikan, Kakadu und auch ein schneeweißer Pfau mit einem prächtigen Gefieder. Es gibt sogar einige Vögel, die auf der ganzen Welt nur hier leben. Zum Beispiel die europäische Zwergschabe. Der Vogelpark Euching liegt wunderbar in der Auenlandschaft der Amper und ist ein spannender Ferienausflug für die ganze Familie.
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4: Ich bin Helen Martin. Niedersachsen will erreichen, dass Femizide strafrechtlich auch als Mord geahndet werden. Das Land will einen entsprechenden Antrag in den Bundesrat einbringen. Niedersachsens Justizministerin Wahlmann kritisiert, dass Gerichte das gezielte Töten von Frauen bisher oft nicht als Mord werten würden. Laut dem BKA ist fast jeden Tag eine Frau in Deutschland von einem versuchten oder vollendeten Femizid betroffen. CSU-Chef Söder und sein Vize Weber werden wohl nicht mehr beste Freunde. In einem Brief hat Weber die CSU jetzt zu mehr Ernsthaftigkeit aufgefordert. Gemeinschaftsgefühl würde man weder mit Schlagzeilen noch mit Klickzahlen erreichen, so Weber. Viele der Zeilen in dem Brief wurden in der CSU als Frontalangriff auf Söder verstanden. CSU-Fraktionschef Holleczek hat Weber dafür kritisiert, Fragen aufzuwerfen, ohne Antworten zu geben. Bei einem Zusammenprall zwischen einem Schulbus und einem Zug sind in Belgien 4 Menschen ums Leben gekommen. Der Unfall hat sich zwischen Brüssel und Antwerpen ereignet. Dieter Ebeling berichtet.
5: Was da genau und vor allem warum passiert ist, war zunächst noch unklar. An einem Bahnübergang in Flandern kollidierte ein Nahverkehrszug mit einem Schulbus. Die Schranken waren geschlossen, rote Warnlampen funktionierten, sagt der Bahnbetreiber. 2 Kinder im Alter von 12 und 15 Jahren starben, auch der Busfahrer und der Begleiter der Schulkinder, allesamt Sonderschüler, überlebten nicht. 5 andere Schüler wurden schwer verletzt.
4: Fußballer Harry Kane kann sich nach der Meisterschaft und dem DFB-Pokal über noch eine Auszeichnung freuen. Der Mittelstürmer des FC Bayern bekommt laut dem Kicker zum 2. Mal den goldenen Schuh. Heißt, er ist wieder Europas bester Torschütze. 36 Tore hat Kane in der abgelaufenen Bundesliga-Saison geschossen. Auf Platz 2 ist Erling Haaland von Manchester City mit 27 Treffern.
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6: In München am Flaucher wird ordentlich gegrillt. Kein Wunder, 27 Grad messen wir dort aktuell noch und bei euch in Isen im Landkreis Erding 26. Also man kann sich noch ohne Probleme mit der Sommerkleidung draußen aufhalten. In der Nacht wird's aber kühler, Tiefstwerte zwischen 12 und 17 Grad. Fenster aufreißen, Wohnung oder Haus einmal auskühlen lassen. Der Morgen kommt wieder die Hitze, der weht dann aber auch ein Wind, fühlt sich ein bisschen kühler an. Die kommenden Tage bleibt es auch heiß. Abends kann es dann aber immer wieder örtlich, vor allem Richtung Alpen, Wärmegewitter geben.
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4: Servus in die Autos und LKW. Ich habe gute Nachrichten. Nichts los soweit auf den bayerischen Straßen. Ich wünsche auch weiter eine gute und vor allem eine sichere Fahrt.
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2: Ich bin Helen Martin. Der gesetzlichen Pflegeversicherung droht ein Milliardendefizit. Die Bundesregierung arbeitet an einer Reform. Nun ist eine weitere Erhöhung des Beitragssatzes für Kinderlose um 0,1 Prozentpunkte im Gespräch. Ursula Winkler berichtet.
3: Kinderlose Versicherte ab 23 Jahren müssten dann einen Pflegebeitragssatz von 4,3% zahlen. Für versicherte Mütter und Väter würden die Sätze gleich bleiben, also bei 3,6% bei einem Kind und entsprechend kleineren Beiträgen bei mehr Kindern. Gesundheitsministerin Baken wollte die Pläne nicht bestätigen, sondern kündigte ein Gesamtkonzept an. Das wünscht sich auch der Koalitionspartner SPD.
2: In Sachen Chancengleichheit in der Bildung schneidet Deutschland häufig schlecht ab. Damit sich das ändert, wünschen sich 9 von 10 Erwachsenen mehr Personal in Schulen und Kitas und bundesweit einheitliche Lernstandards. Das zeigt der aktuelle Kinderreport des Deutschen Kinderhilfswerks. Auch Kinder und Jugendliche wurden befragt. Sie wünschen sich vor allem kostenlose Kitas und Schulen. An einem Gymnasium in Bayreuth sind in einem Chemieschaukasten gefährliche Substanzen entdeckt und gesprengt worden. Ein Sicherheitsbeauftragter hatte beim Vorbereiten eines Umzugs der Chemiesammlung die Substanzen gefunden. Dabei hat es sich um alkoholische Lösungsmittel gehandelt. Spezialkräfte sind angerückt, um die Gefäße kontrolliert zu sprengen. Weil ja gerade Pfingstferien sind, waren keine Schüler und Lehrer im Schulgebäude. Schafft es die Spielvereinigung Greuther Fürth in der 2. Fußball-Bundesliga zu bleiben? Das entscheidet sich heute Abend, dann steht das Relegationsrückspiel gegen Rot-Weiß Essen an. Der Drittligist hat durch das 1:0 im Hinspiel eine bessere Ausgangslage als das Kleeblatt. Anpfiff in Fürth ist um 20.30 Uhr. Und zum Tennis, da ist Laura Siegemund in der ersten Runde der French Open ausgeschieden.
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4: Es ist ein traumhafter Sommerabend und es wird eine traumhafte Sommernacht hier bei uns in Oberbayern. Tiefstwerte zwischen 12 und 17 Grad. Morgen wird es sich ein bisschen kühler anfühlen als heute, da vor allem am Nachmittag ein etwas kräftigerer Wind weht. Aber in der Spitze sind weiterhin 32 Grad möglich und auch die kommenden Tage bleibt es heiß und sonnig.

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1: Ich bin Helen Martin. Halb so viele Grundschüler mit mangelnden Mathekenntnissen, mehr Jugendliche mit Spitzenleistungen und nur noch halb so viele Schulabbrecher wie heute. Bundesbildungsministerin Prien will das deutsche Bildungssystem mit messbaren Zielen verbessern. Anlass ist der neue Kinderreport des Deutschen Kinderhilfswerks. Laut der Umfrage wünschen sich Erwachsene und Schüler Reformen und mehr Geld für Bildung. Niedersachsen will erreichen, dass Femizide strafrechtlich auch als Mord geahndet werden. Das Land will einen entsprechenden Antrag in den Bundesrat einbringen. Niedersachsens Justizministerin Wahlmann kritisiert, dass Gerichte das gezielte Töten von Frauen bisher oft nicht als Mord werten würden. Laut dem BKA ist fast jeden Tag eine Frau in Deutschland von einem versuchten oder vollendeten Femizid betroffen. CSU-Chef Söder und sein Vize Weber werden wohl nicht mehr beste Freunde. In einem Brief hat Weber die CSU jetzt zu mehr Ernsthaftigkeit aufgefordert. Gemeinschaftsgefühl würde man weder mit Schlagzeilen noch mit Klickzahlen erreichen, so Weber. Viele der Zeilen in dem Brief wurden in der CSU als Frontalangriff auf Söder verstanden. CSU-Fraktionschef Holleczek hat Weber dafür kritisiert, Fragen aufzuwerfen, ohne Antworten zu geben. Tennisspieler Jan-Lennard Struff hat bei den French Open für eine Überraschung gesorgt. Der 36-Jährige hat den Weltranglisten-10. Alexander Bublik in 4 Sätzen besiegt und steht in der 2. Runde. Laura Siegemund ist dagegen in der 1. Runde ausgeschieden. Sie hat gegen die frühere Weltranglisten-1. Naomi Osaka verloren.
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2: Es ist ein traumhafter Sommerabend und es wird eine traumhafte Sommernacht hier bei uns in Oberbayern. Tiefstwerte zwischen 12 und 17 Grad. Morgen wird es sich ein bisschen kühler anfühlen als heute, da vor allem am Nachmittag ein etwas kräftigerer Wind weht. Aber in der Spitze sind weiterhin 32 Grad möglich und auch die kommenden Tage bleibt es heiß und sonnig.
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1: Da haben wir einmal die A9 Nürnberg Richtung Berlin. Zwischen Bergbad Steben und Rudolfstein hat es einen Unfall mit mehreren Fahrzeugen gegeben. Aktuell laufen da die Bergungsarbeiten. Und da auf der A9 zwischen Selbitz und Rudolfstein staut sich's auf 2 Kilometer. Es dauert 50 Minuten länger. Allen unterwegs eine gute und vor allem eine sichere Fahrt.
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1: Ich bin Helen Martin. Halb so viele Grundschüler mit mangelnden Mathekenntnissen, mehr Jugendliche mit Spitzenleistungen und nur noch halb so viele Schulabbrecher wie heute. Bundesbildungsministerin Prien will das deutsche Bildungssystem mit messbaren Zielen verbessern. Anlass ist der neue Kinderreport des Deutschen Kinderhilfswerks. Laut der Umfrage wünschen sich Erwachsene und Schüler Reformen und mehr Geld für Bildung. Niedersachsen will erreichen, dass Femizide strafrechtlich auch als Mord geahndet werden. Das Land will einen entsprechenden Antrag in den Bundesrat einbringen. Niedersachsens Justizministerin Wahlmann kritisiert, dass Gerichte das gezielte Töten von Frauen bisher oft nicht als Mord werten würden. Laut dem BKA ist fast jeden Tag eine Frau in Deutschland von einem versuchten oder vollendeten Femizid betroffen. CSU-Chef Söder und sein Vize Weber werden wohl nicht mehr beste Freunde. In einem Brief hat Weber die CSU jetzt zu mehr Ernsthaftigkeit aufgefordert. Gemeinschaftsgefühl würde man weder mit Schlagzeilen noch mit Klickzahlen erreichen, so Weber. Viele der Zeilen in dem Brief wurden in der CSU als Frontalangriff auf Söder verstanden. CSU-Fraktionschef Holleczek hat Weber dafür kritisiert, Fragen aufzuwerfen, ohne Antworten zu geben. Tennisspieler Jan-Lennard Struff hat bei den French Open für eine Überraschung gesorgt. Der 36-Jährige hat den Weltranglisten-10. Alexander Bublik in 4 Sätzen besiegt und steht in der 2. Runde. Laura Siegemund ist dagegen in der 1. Runde ausgeschieden. Sie hat gegen die frühere Weltranglisten-1. Naomi Osaka verloren.
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2: Es ist ein traumhafter Sommerabend und es wird eine traumhafte Sommernacht hier bei uns in Oberbayern. Tiefstwerte zwischen 12 und 17 Grad. Morgen wird es sich ein bisschen kühler anfühlen als heute, da vor allem am Nachmittag ein etwas kräftigerer Wind weht. Aber in der Spitze sind weiterhin 32 Grad möglich und auch die kommenden Tage bleibt es heiß und sonnig.

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1: Mit Hendrik Daum. Ob Zigaretten, Tabakbeutel oder E-Zigaretten, Nikotinprodukte sind bei Jugendlichen wieder beliebter. Das hat eine Befragung des Bundesinstituts für öffentliche Gesundheit ergeben. Demnach hat fast jeder Zehnte der 12- bis 17-Jährigen letztes Jahr Nikotinprodukte konsumiert. Der Drogenbeauftragte der Bundesregierung Streeck fordert deshalb strengere Regeln, zum Beispiel für Inhaltsstoffe, Werbung oder Aromen. In Sachen Chancengerechtigkeit in der Bildung schneidet Deutschland ja häufig schlecht ab. Damit sich das ändert, wünschen sich 9 von 10 Erwachsenen mehr Personal in Schulen und Kitas und bundesweit einheitliche Lernstandards. Das zeigt der aktuelle Kinderreport des Deutschen Kinderhilfswerks. Auch Kinder und Jugendliche wurden befragt. Sie wünschen sich vor allem kostenlose Kitas und Schulen. Bei einem Zusammenprall zwischen einem Schulbus und einem Zug sind in Belgien 4 Menschen ums Leben gekommen. Mehr von Dieter Ebeling.
2: Was da genau und vor allem warum passiert ist, war zunächst noch unklar. An einem Bahnübergang in Flandern kollidierte ein Nahverkehrszug mit einem Schulbus. Die Schranken waren geschlossen, rote Warnlampen funktionierten, sagt der Bahnbetreiber. 2 Kinder im Alter von 12 und 15 Jahren starben. Auch der Busfahrer und der Begleiter der Schulkinder, allesamt Sonderschüler, überlebten nicht. 5 andere Schüler wurden schwer verletzt.
1: Schwellungen an den Beinen, Blutergüsse an den Händen. Der Gesundheitszustand von US-Präsident Trump sorgt ja immer wieder für Spekulationen. Jetzt hat er sich wieder einer Routineuntersuchung unterzogen. Alles verlief perfekt, hat der 79-Jährige danach mitgeteilt. Details hat er aber nicht genannt. Kritiker bemängeln, dass die Informationen zu Trumps Gesundheitschecks immer sehr rosig seien, es aber kaum unabhängig nachprüfbare Fakten gebe. Wer schon mal geheiratet hat, der weiß, dass die Organisation viel Stress bedeuten kann. Anders soll das bei der bundesweiten Aktion Hashtag einfach heiraten sein, bei der auch die evangelische Kirche in Bayern mitmacht. Die Aktion findet am 26. Juni statt. Das Prinzip ist simpel, einfach zu einer der teilnehmenden Kirchen gehen und natürlich Ja sagen. Die einzigen Voraussetzungen sind, dass man schon standesamtlich verheiratet ist und dass mindestens einer von beiden evangelisch ist.
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3: Es ist ein traumhafter Sommerabend und es wird eine traumhafte Sommernacht hier bei uns in Oberbayern. Tiefstwerte zwischen 12 und 17 Grad. Morgen wird es sich ein bisschen kühler anfühlen als heute, da vor allem am Nachmittag ein etwas kräftigerer Wind weht. Aber in der Spitze sind weiterhin 32 Grad möglich und auch die kommenden Tage bleibt es heiß und sonnig.
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1: Auf der A6 Heilbronn Richtung Nürnberg gab es einen Unfall zwischen Ansbach und Lichtenau. Bitte hier vorsichtig fahren, die rechte Spur ist blockiert. Dann schauen wir auf die Gegenrichtung, A6 Nürnberg Richtung Heilbronn. Hier laufen Bergungsarbeiten auf der rechten Spur zwischen Kupferzell und Neuenstein. Dann die A8 Stuttgart Richtung München, bitte aufpassen. Auf Höhe Adelsried, da liegen Fahrzeugteile auf der Fahrbahn. Und noch die A96 Lindau Richtung München, hier Gefahr durch größere Gegenstände auf der Straße zwischen Bad Wörishofen und Buchloe West.
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4: Ich bin Hendrik Daum. Ob Zigaretten, Tabakbeutel oder E-Zigaretten, Nikotinprodukte sind bei Jugendlichen wieder beliebter. Das hat eine Befragung des Bundesinstituts für öffentliche Gesundheit ergeben. Demnach hat fast jeder Zehnte der 12- bis 17-Jährigen letztes Jahr Nikotinprodukte konsumiert. Der Drogenbeauftragte der Bundesregierung Streeck fordert deshalb strengere Regeln, zum Beispiel für Inhaltsstoffe, Werbung oder Aromen. In Sachen Chancengerechtigkeit in der Bildung schneidet Deutschland ja häufig schlecht ab. Damit sich das ändert, wünschen sich 9 von 10 Erwachsenen mehr Personal in Schulen und Kitas und bundesweit einheitliche Lernstandards. Das zeigt der aktuelle Kinderreport des Deutschen Kinderhilfswerks. Auch Kinder und Jugendliche wurden befragt. Sie wünschen sich vor allem kostenlose Kitas und Schulen. Bei einem Zusammenprall zwischen einem Schulbus und einem Zug sind in Belgien 4 Menschen ums Leben gekommen. Mehr von Dieter Ebeling.
5: Was da genau und vor allem warum passiert ist, war zunächst noch unklar. An einem Bahnübergang in Flandern kollidierte ein Nahverkehrszug mit einem Schulbus. Die Schranken waren geschlossen, rote Warnlampen funktionierten, sagt der Bahnbetreiber. 2 Kinder im Alter von 12 und 15 Jahren starben. Auch der Busfahrer und der Begleiter der Schulkinder, allesamt Sonderschüler, überlebten nicht. 5 andere Schüler wurden schwer verletzt.
4: Wer schon mal geheiratet hat, der weiß, dass die Organisation viel Stress bedeuten kann. Anders soll das bei der bundesweiten Aktion Hashtag einfach heiraten sein, bei der auch die evangelische Kirche in Bayern mitmacht. Die Aktion findet am 26. Juni statt. Das Prinzip ist simpel, einfach zu einer der teilnehmenden Kirchen gehen und natürlich Ja sagen. Die einzigen Voraussetzungen sind, dass man schon standesamtlich verheiratet ist und dass mindestens einer von beiden evangelisch ist.
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6: Es ist ein traumhafter Sommerabend und es wird eine traumhafte Sommernacht hier bei uns in Oberbayern. Tiefstwerte zwischen 12 und 17 Grad. Morgen wird es sich ein bisschen kühler anfühlen als heute, da vor allem am Nachmittag ein etwas kräftigerer Wind weht. Aber in der Spitze sind weiterhin 32 Grad möglich und auch die kommenden Tage bleibt es heiß und sonnig.
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1: Heute habe ich einen super spannenden Tierpark für euch, der ist perfekt für die Pfingstferien. Es geht in den Vogelpark Euching. In den großen Gehegen leben mehr als 500 Vögel aus der ganzen Welt. Zum Beispiel die lustig verspielten Keas, Weißkopfseeadler, Schneeeulen, Pelikan, Kakadu und auch ein schneeweißer Pfau mit einem prächtigen Gefieder. Es gibt sogar einige Vögel, die auf der ganzen Welt nur hier leben. Zum Beispiel die europäische Zwergschabe. Der Vogelpark Euching liegt wunderbar in der Auenlandschaft der Amper und ist ein spannender Ferienausflug für die ganze Familie.
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2: Mit Hendrik Daum. Ob Zigaretten, Tabakbeutel oder E-Zigaretten, Nikotinprodukte sind bei Jugendlichen wieder beliebter. Das hat eine Befragung des Bundesinstituts für öffentliche Gesundheit ergeben. Demnach hat fast jeder Zehnte der 12- bis 17-Jährigen letztes Jahr Nikotinprodukte konsumiert. Der Drogenbeauftragte der Bundesregierung Streeck fordert deshalb strengere Regeln, zum Beispiel für Inhaltsstoffe, Werbung oder Aromen. In Sachen Chancengerechtigkeit in der Bildung schneidet Deutschland ja häufig schlecht ab. Damit sich das ändert, wünschen sich 9 von 10 Erwachsenen mehr Personal in Schulen und Kitas und bundesweit einheitliche Lernstandards. Das zeigt der aktuelle Kinderreport des Deutschen Kinderhilfswerks. Auch Kinder und Jugendliche wurden befragt. Sie wünschen sich vor allem kostenlose Kitas und Schulen. Bei einem Zusammenprall zwischen einem Schulbus und einem Zug sind in Belgien 4 Menschen ums Leben gekommen. Mehr von Dieter Ebeling.
3: Was da genau und vor allem warum passiert ist, war zunächst noch unklar. An einem Bahnübergang in Flandern kollidierte ein Nahverkehrszug mit einem Schulbus. Die Schranken waren geschlossen, rote Warnlampen funktionierten, sagt der Bahnbetreiber. 2 Kinder im Alter von 12 und 15 Jahren starben. Auch der Busfahrer und der Begleiter der Schulkinder, allesamt Sonderschüler, überlebten nicht. 5 andere Schüler wurden schwer verletzt.
2: Schwellungen an den Beinen, Blutergüsse an den Händen. Der Gesundheitszustand von US-Präsident Trump sorgt ja immer wieder für Spekulationen. Jetzt hat er sich wieder einer Routineuntersuchung unterzogen. Alles verlief perfekt, hat der 79-Jährige danach mitgeteilt. Details hat er aber nicht genannt. Kritiker bemängeln, dass die Informationen zu Trumps Gesundheitschecks immer sehr rosig seien, es aber kaum unabhängig nachprüfbare Fakten gebe. Wer schon mal geheiratet hat, der weiß, dass die Organisation viel Stress bedeuten kann. Anders soll das bei der bundesweiten Aktion Hashtag einfach heiraten sein, bei der auch die evangelische Kirche in Bayern mitmacht. Die Aktion findet am 26. Juni statt. Das Prinzip ist simpel, einfach zu einer der teilnehmenden Kirchen gehen und natürlich Ja sagen. Die einzigen Voraussetzungen sind, dass man schon standesamtlich verheiratet ist und dass mindestens einer von beiden evangelisch ist.
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4: Es ist ein traumhafter Sommerabend und es wird eine traumhafte Sommernacht hier bei uns in Oberbayern. Tiefstwerte zwischen 12 und 17 Grad. Morgen wird es sich ein bisschen kühler anfühlen als heute, da vor allem am Nachmittag ein etwas kräftigerer Wind weht. Aber in der Spitze sind weiterhin 32 Grad möglich und auch die kommenden Tage bleibt es heiß und sonnig.
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2: Auf der A6 Heilbronn Richtung Nürnberg gab es einen Unfall zwischen Ansbach und Lichtenau. Bitte hier vorsichtig fahren, die rechte Spur ist blockiert. Dann schauen wir auf die Gegenrichtung, A6 Nürnberg Richtung Heilbronn. Hier laufen Bergungsarbeiten auf der rechten Spur zwischen Kupferzell und Neuenstein. Dann die A8 Stuttgart Richtung München, bitte aufpassen. Auf Höhe Adelsried, da liegen Fahrzeugteile auf der Fahrbahn. Und noch die A96 Lindau Richtung München, hier Gefahr durch größere Gegenstände auf der Straße zwischen Bad Wörishofen und Buchloe West.
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4: Ich bin Hendrik Daum. Schwellungen an den Beinen und Blutergüsse an den Händen. Der Gesundheitszustand von US-Präsident Trump sorgt ja immer wieder für Spekulationen. Jetzt hat er sich erneut einer Routineuntersuchung unterzogen und alles verlief so wörtlich perfekt, hat der 79-Jährige danach mitgeteilt. Details hat er aber nicht genannt. Kritiker bemängeln, dass die Informationen zu Trumps Gesundheitschecks immer sehr rosig seien, es aber kaum unabhängig überprüfbare Fakten gebe. In Sachen Chancengerechtigkeit in der Bildung schneidet Deutschland ja häufig schlecht ab. Damit sich das ändert, wünschen sich 9 von 10 Erwachsenen mehr Personal in Schulen und Kitas und auch bundesweit einheitliche Lernstandards. Das zeigt der aktuelle Kinderreport des Deutschen Kinderhilfswerks. Auch Kinder und Jugendliche wurden befragt. Sie wünschen sich vor allem kostenlose Kitas und Schulen. An einem Gymnasium in Bayreuth sind in einem Chemieschaukasten gefährliche Substanzen entdeckt und danach gesprengt worden. Ein Sicherheitsbeauftragter hatte beim Vorbereiten eines Umzugs der Chemiesammlung die Substanzen gefunden. Dabei hat es sich um alkoholische Lösungsmittel gehandelt. Spezialkräfte sind angerückt, um die Gefäße kontrolliert zu sprengen. Weil ja gerade Pfingstferien sind, waren keine Schüler oder Lehrer im Gebäude. Das Kleeblatt im Glückstaumel. Die Spielvereinigung Greuther Fürth hat in der Relegation den Klassenerhalt in der 2. Fußball-Bundesliga geschafft. Die Franken setzten sich am späten Abend im Rückspiel im eigenen Stadion mit 2:0 gegen den Drittligisten Rot-Weiß Essen durch und machten damit die 0:1 Niederlage aus dem Hinspiel wett.
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5: Es ist ein traumhafter Sommerabend und es wird eine traumhafte Sommernacht hier bei uns in Oberbayern. Tiefstwerte zwischen 12 und 17 Grad. Morgen wird es sich ein bisschen kühler anfühlen als heute, da vor allem am Nachmittag ein etwas kräftigerer Wind weht. Aber in der Spitze sind weiterhin 32 Grad möglich und auch die kommenden Tage bleibt es heiß und sonnig.
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1: Der Sommer ist endlich da und da freuen wir uns natürlich über das schöne Wetter. Trotzdem bei Temperaturen um die 30 Grad, da tut's eine kleine Abkühlung zwischendurch schon mal ganz gut. Und da, Juliane, hilft uns komischerweise eine Wärmflasche.
2: So ist es. Einfach den Bezug runter, kaltes Wasser rein, ein paar Eiswürfel dazu und schon wird aus der Wärmflasche unser persönliches Mini-Kühlpack. Perfekt fürs Bett, auf der Couch oder auch fürs Office. Und hier noch ein Extra-Tipp, die Wärmflasche kurz in den Kühlschrank legen und dann an die Füße, Nacken oder Beine packen. Oh, herrlich.
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1: Mit Hendrik Daum. Nach einer Strafanzeige von Colin Fernandes hat die Staatsanwaltschaft Potsdam gegen den Ex-Mann der Schauspielerin Christian Ulmen jetzt ein Ermittlungsverfahren eingeleitet. Es bestehe ein Anfangsverdacht der häuslichen Gewalt, sagte eine Sprecherin der Behörde. Konkret gehe es um mehrere Vorfälle, die sich in den Jahren 2022 und 2023 in Spanien ereignet haben sollen. Auch die Vorwürfe digitaler Gewalt würden weiterhin geprüft. Ulmen selbst bestreitet sämtliche Anschuldigungen. Der gesetzlichen Pflegeversicherung droht ein Milliardendefizit. Die Bundesregierung arbeitet deshalb an einer Reform. Jetzt ist eine weitere Erhöhung des Beitragssatzes für Kinderlose um 0,1% im Gespräch. Ursula Winkler mit den Einzelheiten.
2: Kinderlose Versicherte ab 23 Jahren müssten dann einen Pflegebeitragssatz von 4,3% zahlen. Für versicherte Mütter und Väter würden die Sätze gleich bleiben, also bei 3,6% bei einem Kind und entsprechend kleineren Beiträgen bei mehr Kindern. Gesundheitsministerin Baken wollte die Pläne nicht bestätigen, sondern kündigte ein Gesamtkonzept an. Das wünscht sich auch der Koalitionspartner SPD.
1: Wer schon mal geheiratet hat, der weiß, dass die Organisation viel Stress bedeuten kann. Anders soll das bei der bundesweiten Aktion Hashtag einfach heiraten sein, bei der auch die evangelische Kirche in Bayern mitmacht. Die Aktion findet am 26. Juni statt. Das Prinzip ist simpel, einfach zu einer der teilnehmenden Kirchen gehen und natürlich Ja sagen. Die einzigen Voraussetzungen sind, dass man schon standesamtlich verheiratet ist und dass mindestens einer von beiden evangelisch ist. In Sachen Chancengerechtigkeit in der Bildung schneidet Deutschland ja häufig schlecht ab. Damit sich das ändert, wünschen sich 9 von 10 Erwachsenen mehr Personal in Schulen und Kitas und auch bundesweit einheitliche Lernstandards. Das zeigt der aktuelle Kinderreport des Deutschen Kinderhilfswerks. Auch Kinder und Jugendliche wurden befragt. Sie wünschen sich vor allem kostenlose Kitas und Schulen. Das Kleeblatt im Glückstaumel. Die Spielvereinigung Greuther Fürth hat in der Relegation den Klassenerhalt in der zweiten Fußball-Bundesliga geschafft. Die Franken setzten sich am späten Abend im Rückspiel im eigenen Stadion mit 2:0 gegen den Drittligisten Rot-Weiß Essen durch und machten damit die 0:1 Niederlage aus dem Hinspiel wett.
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3: Heute Nacht braucht ihr vielerorts nur ein dünnes Jäckchen. Die Tiefstwerte liegen zwischen 12 und 17 Grad. Am Mittwoch wird's wieder heiß, aber es weht ein etwas kräftigerer Wind für etwas Abkühlung. Die kommenden Tage bleibt es aber sommerlich heiß und sonnig.
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1: Wir starten mit der A6 Heilbronn Richtung Nürnberg. Hier läuft eine Unfallaufnahme zwischen Ansbach und Lichtenau. Dann die Gegenrichtung A6 Nürnberg Richtung Heilbronn. Hier Bergungsarbeiten auf der rechten Spur zwischen Kupferzell und Neuenstein. A73 Bamberg Richtung Suhl. Bitte aufpassen zwischen Ebensfeld und Bad Staffelstein. Da steht ein defekter Schwertransporter. Und noch die A92 München Richtung Deggendorf. Hier gab es einen Unfall mit einem LKW zwischen Erding und Moosburg Süd. Bitte fahrt hier vorsichtig, die rechte Spur ist blockiert.
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2: Ich bin Hendrik Daum. Nach einer Strafanzeige von Colin Fernandes hat die Staatsanwaltschaft Potsdam gegen den Ex-Mann der Schauspielerin Christian Ulmen jetzt ein Ermittlungsverfahren eingeleitet. Es bestehe ein Anfangsverdacht der häuslichen Gewalt, sagte eine Sprecherin der Behörde. Konkret gehe es um mehrere Vorfälle, die sich in den Jahren 2022 und 2023 in Spanien ereignet haben sollen. Auch die Vorwürfe digitaler Gewalt würden weiterhin geprüft. Ulmen selbst bestreitet sämtliche Anschuldigungen. Der gesetzlichen Pflegeversicherung droht ein Milliardendefizit. Die Bundesregierung arbeitet deshalb an einer Reform. Jetzt ist eine weitere Erhöhung des Beitragssatzes für Kinderlose um 0,1% im Gespräch. Ursula Winkler mit den Einzelheiten.
3: Kinderlose Versicherte ab 23 Jahren müssten dann einen Pflegebeitragssatz von 4,3% zahlen. Für versicherte Mütter und Väter würden die Sätze gleich bleiben, also bei 3,6% bei einem Kind und entsprechend kleineren Beiträgen bei mehr Kindern. Gesundheitsministerin Baken wollte die Pläne nicht bestätigen, sondern kündigte ein Gesamtkonzept an. Das wünscht sich auch der Koalitionspartner SPD.
2: Wer schon mal geheiratet hat, der weiß, dass die Organisation viel Stress bedeuten kann. Anders soll das bei der bundesweiten Aktion Hashtag einfach heiraten sein, bei der auch die evangelische Kirche in Bayern mitmacht. Die Aktion findet am 26. Juni statt. Das Prinzip ist simpel, einfach zu einer der teilnehmenden Kirchen gehen und natürlich Ja sagen. Die einzigen Voraussetzungen sind, dass man schon standesamtlich verheiratet ist und dass mindestens einer von beiden evangelisch ist. Das Kleeblatt im Glückstaumel. Die Spielvereinigung Greuther Fürth hat in der Relegation den Klassenerhalt in der zweiten Fußball-Bundesliga geschafft. Die Franken setzten sich am späten Abend im Rückspiel im eigenen Stadion mit 2:0 gegen den Drittligisten Rot-Weiß Essen durch und machten damit die 0:1 Niederlage aus dem Hinspiel wett.
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4: Heute Nacht braucht ihr vielerorts nur ein dünnes Jäckchen. Die Tiefstwerte liegen zwischen 12 und 17 Grad. Am Mittwoch wird's wieder heiß, aber es weht ein etwas kräftigerer Wind für etwas Abkühlung. Die kommenden Tage bleibt es aber sommerlich heiß und sonnig.
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1: Heute habe ich einen super spannenden Tierpark für euch, der ist perfekt für die Pfingstferien. Es geht in den Vogelpark Euching. In den großen Gehegen leben mehr als 500 Vögel aus der ganzen Welt. Zum Beispiel die lustig verspielten Keas, Weißkopfseeadler, Schneeeulen, Pelikan, Kakadu und auch ein schneeweißer Pfau mit einem prächtigen Gefieder. Es gibt sogar einige Vögel, die auf der ganzen Welt nur hier leben. Zum Beispiel die europäische Zwergschabe. Der Vogelpark Euching liegt wunderbar in der Auenlandschaft der Amper und ist ein spannender Ferienausflug für die ganze Familie.
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1: Mit Hendrik Daum. Der gesetzlichen Pflegeversicherung droht ein Milliardendefizit. Die Bundesregierung arbeitet deshalb an einer Reform. Jetzt ist eine weitere Erhöhung des Beitragssatzes für Kinderlose um 0,1 Prozentpunkte im Gespräch. Ursula Winkler mit den Einzelheiten.
2: Kinderlose Versicherte ab 23 Jahren müssten dann einen Pflegebeitragssatz von 4,3% zahlen. Für versicherte Mütter und Väter würden die Sätze gleich bleiben, also bei 3,6% bei einem Kind und entsprechend kleineren Beiträgen bei mehr Kindern. Gesundheitsministerin Wagen wollte die Pläne nicht bestätigen, sondern kündigte ein Gesamtkonzept an. Das wünscht sich auch der Koalitionspartner SPD.
1: Ob Zigaretten, Tabakbeutel oder E-Zigaretten, Nikotinprodukte sind bei Jugendlichen wieder beliebter. Das hat eine Befragung des Bundesinstituts für öffentliche Gesundheit ergeben. Demnach hat fast jeder Zehnte der 12- bis 17-Jährigen letztes Jahr Nikotinprodukte konsumiert. Der Drogenbeauftragte der Bundesregierung Streeck fordert deshalb strengere Regeln, zum Beispiel für Inhaltsstoffe, Werbung oder Aromen. Nach einer Strafanzeige von Colleen Fernandes hat die Staatsanwaltschaft Potsdam gegen den Ex-Mann der Schauspielerin Christian Ulmen jetzt ein Ermittlungsverfahren eingeleitet. Es bestehe ein Anfangsverdacht der häuslichen Gewalt, sagte eine Sprecherin der Behörde. Konkret gehe es um mehrere Vorfälle, die sich in den Jahren 2022 und 2023 in Spanien ereignet haben sollen. Auch die Vorwürfe digitaler Gewalt würden weiterhin geprüft. Ulmen selbst bestreitet sämtliche Anschuldigungen. An einem Gymnasium in Bayreuth sind in einem Chemieschaukasten gefährliche Substanzen entdeckt und danach gesprengt worden. Ein Sicherheitsbeauftragter hatte beim Vorbereiten eines Umzugs der Chemiesammlung die Substanzen gefunden. Dabei hat es sich um alkoholische Lösungsmittel gehandelt. Spezialkräfte sind angerückt, um die Gefäße kontrolliert zu sprengen. Weil ja gerade Pfingstferien sind, waren keine Schüler oder Lehrer im Gebäude. Das Kleeblatt im Glückstaumel. Die Spielvereinigung Greuther Fürth hat in der Relegation den Klassenerhalt in der zweiten Fußball-Bundesliga geschafft. Die Franken setzten sich am späten Abend im Rückspiel im eigenen Stadion mit 2:0 gegen den Drittligisten Rot-Weiß Essen durch und machten damit die 0:1 Niederlage aus dem Hinspiel wett.
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3: Heute Nacht braucht ihr vielerorts nur ein dünnes Jäckchen. Die Tiefstwerte liegen zwischen 12 und 17 Grad. Am Mittwoch wird's wieder heiß, aber es weht ein etwas kräftigerer Wind für etwas Abkühlung. Die kommenden Tage bleibt es aber sommerlich heiß und sonnig.
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1: Die A6 Nürnberg Richtung Heilbronn bleibt nach einem Unfall mit mehreren Fahrzeugen gesperrt zwischen Aurach und der Raststätte Frankenhöhe Nord. Ihr werdet hier umgeleitet vor Ort und zwar über die U70. Dann schauen wir auf die A3 Nürnberg Richtung Passau. Hier zwischen Eicher vom Wald und Passau Nord kommt es zu Behinderungen wegen eines Pannenautos im Baustellenbereich. Und dann haben wir noch die A73 Bamberg Richtung Suhl. Da steht ein defekter Schwertransporter zwischen Ebensfeld und Bad Staffelstein.
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4: Ich bin Hendrik Daum. Der gesetzlichen Pflegeversicherung droht ein Milliardendefizit. Die Bundesregierung arbeitet deshalb an einer Reform. Jetzt ist eine weitere Erhöhung des Beitragssatzes für Kinderlose um 0,1 Prozentpunkte im Gespräch. Ursula Winkler mit den Einzelheiten.
5: Kinderlose Versicherte ab 23 Jahren müssten dann einen Pflegebeitragssatz von 4,3% zahlen. Für versicherte Mütter und Väter würden die Sätze gleich bleiben, also bei 3,6% bei einem Kind und entsprechend kleineren Beiträgen bei mehr Kindern. Gesundheitsministerin Wagen wollte die Pläne nicht bestätigen, sondern kündigte ein Gesamtkonzept an. Das wünscht sich auch der Koalitionspartner SPD.
4: Ob Zigaretten, Tabakbeutel oder E-Zigaretten, Nikotinprodukte sind bei Jugendlichen wieder beliebter. Das hat eine Befragung des Bundesinstituts für öffentliche Gesundheit ergeben. Demnach hat fast jeder 10. der 12- bis 17-Jährigen letztes Jahr Nikotinprodukte konsumiert. Der Drogenbeauftragte der Bundesregierung Streeck fordert deshalb strengere Regeln, zum Beispiel für Inhaltsstoffe, Werbung oder Aromen. An einem Gymnasium in Bayreuth sind in einem Chemieschaukasten gefährliche Substanzen entdeckt und danach gesprengt worden. Ein Sicherheitsbeauftragter hatte beim Vorbereiten eines Umzugs der Chemiesammlung die Substanzen gefunden. Dabei hat es sich um alkoholische Lösungsmittel gehandelt. Spezialkräfte sind angerückt, um die Gefäße kontrolliert zu sprengen. Weil ja gerade Pfingstferien sind, waren keine Schüler oder Lehrer im Gebäude. Das Kleeblatt im Glückstaumel. Die Spielvereinigung Greuther Fürth hat in der Relegation den Klassenerhalt in der zweiten Fußball-Bundesliga geschafft. Die Franken setzten sich am späten Abend im Rückspiel im eigenen Stadion mit 2:0 gegen den Drittligisten Rot-Weiß Essen durch und machten damit die 0:1 Niederlage aus dem Hinspiel wett.
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6: Heute Nacht braucht ihr vielerorts nur ein dünnes Jäckchen. Die Tiefstwerte liegen zwischen 12 und 17 Grad. Am Mittwoch wird's wieder heiß, aber es weht ein etwas kräftigerer Wind für etwas Abkühlung. Die kommenden Tage bleibt es aber sommerlich heiß und sonnig.
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1: Mit Hendrik Daum. Menschenhandel soll in Deutschland künftig konsequenter verfolgt und härter bestraft werden können. Das sieht ein Gesetzentwurf aus dem Bundesjustizministerium vor, der heute im Bundeskabinett besprochen wird. Lea Matschulat berichtet.
2: Wer moderne Sklaverei ausnutze, dürfe nicht straffrei davon kommen, sagt Bundesjustizministerin Hubig. Sie meint etwa all diejenigen, die sich die Nägel machen lassen, obwohl vieles darauf hindeutet, dass im Nagelstudio nicht alles korrekt läuft. Oder auch Bauherren, die ein Auge zudrücken, wenn eine Firma besonders günstige Konditionen verspricht, doch nicht ganz klar ist, ob die Arbeiter auch alle angemeldet sind.
1: Ob Zigaretten, Tabakbeutel oder E-Zigaretten, Nikotinprodukte sind bei Jugendlichen wieder beliebter. Das hat eine Befragung des Bundesinstituts für öffentliche Gesundheit ergeben. Demnach hat fast jeder Zehnte der 12- bis 17-Jährigen letztes Jahr Nikotinprodukte konsumiert. Der Drogenbeauftragte der Bundesinstitut